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1: Mit Cornelius Dreger. Donald Trump hat FIFA-Boss Gianni Infantino darum gebeten, die Rotsperre für US-Stürmer Bellingham zu überprüfen. Das hat der US-Präsident jetzt offen zugegeben. Infantino sagt, dass die Sperre aufgehoben wurde, sei von unabhängigen FIFA-Gremien entschieden worden. Rotsünder Belogan hat es im laufenden Achtelfinalspiel USA-Belgien unterdessen in die Startelf geschafft. Der Sieger der Partie trifft im Viertelfinale auf Spanien. Der Europameister hat sich am Abend mit 1:0 gegen Portugal durchgesetzt. Das deutsche Rüstungsunternehmen TKMS hat einen Milliardenauftrag an Land gezogen. Kanada will von der Werft bis zu 12 neue U-Boote kaufen. Das hat Kanadas Premier Carney jetzt offiziell bekannt gegeben. Das Volumen des Auftrags könnte laut Medienberichten in den kommenden Jahrzehnten bei über 60 Milliarden Euro liegen. Ausgaben von 555 Milliarden Euro, fast 120 Milliarden neue Schulden. So plant die Bundesregierung in puncto Finanzen für das nächste Jahr. Das Kabinett hat den Haushalt jetzt beschlossen. Kritik an den hohen Schulden kommt aus der deutschen Industrie. Sie fordert eine solide Haushaltsplanung.
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1: Mit Cornelius Dreger. Guten Morgen. Es ist einer der größten Rüstungsaufträge für Deutschland überhaupt. Kanada will bei der Kieler Werft TKMS bis zu 12 U-Boote kaufen. Das hat Kanadas Premier Carney bekannt gegeben. Damit steigt Kanada in ein gemeinsames U-Boot-Projekt der NATO-Partner Deutschland und Norwegen ein. Der Haushaltsentwurf für das nächste Jahr steht. Die Bundesregierung hat ihn beschlossen. Sie plant mit Ausgaben von 555 Milliarden Euro und fast 120 Milliarden neuen Schulden. Finanzminister Klingbeil will auf angesparte Rücklagen zurückgreifen, um Finanzlöcher zu stopfen. Berlin will Konsequenzen aus dem Stromausfall vor einem halben Jahr ziehen. Eine Expertenkommission schlägt mehr Übungen vor, um sich auf den Ernstfall vorzubereiten. Außerdem soll das Lage- und Krisenzentrum ausgebaut werden. Zehntausende Haushalte waren durch einen Brandanschlag im Januar tagelang ohne Strom. Rassismusskandal bei der Fußball-WM. Nachdem Paraguay gegen Frankreich ausgeschieden ist, hat eine Senatorin aus Paraguay Frankreich-Kapitän Mbappé aufs Übelste rassistisch beleidigt. Die Regierung Paraguays hat das jetzt verurteilt. Auch Frankreichs Präsident Macron stellte sich hinter den Fußballstar.
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0: Auch heute Sonne und Wolken im Wechsel, bisschen windiger wird sein und bis zu 30 Grad warm.
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2: Mit Cornelius Dreger, guten Morgen. Ob ein Anruf aus dem Weißen Haus das wohl noch retten kann? Die USA haben das Achtelfinalspiel gegen Belgien mit 1:4 verloren und scheiden damit aus dem Wettbewerb aus. Und das, obwohl der begnadigte Rotsünder Belogan in der Startelf stand. Auf Belgien wartet im Viertelfinale nun Spanien, das sich zuvor gegen Portugal mit 1:0 durchgesetzt hat. Das deutsche Rüstungsunternehmen TKMS hat einen Milliardenauftrag an Land gezogen. Kanada will von der Werft bis zu 12 neue U-Boote kaufen. Das hat Kanadas Premier Carney jetzt offiziell bekannt gegeben. Das Volumen des Auftrags könnte laut Medienberichten in den kommenden Jahrzehnten bei über 60 Milliarden Euro liegen. Ausgaben von 555 Milliarden Euro, fast 120 Milliarden neue Schulden. So plant die Bundesregierung in puncto Finanzen für das nächste Jahr. Das Kabinett hat den Haushalt jetzt beschlossen. Kritik an den hohen Schulden kommt aus der deutschen Industrie. Sie fordert eine solide Haushaltsplanung.
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0: Aktuelle Blitzer gibt's noch keine.
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0: Der Verkehr läuft noch. Gute Fahrt.
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0: Schönen guten Morgen, hier ist der Störmann. Ramona ist im Urlaub und freut sich aufs Ausschlafen in Portugal. Und wir kümmern uns jetzt um euren Morgen. Hier sind drei Hits am Stück.
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3: Guten Morgen am Dienstag, auch heute. Sonne und Wolken im Wechsel, bisschen windiger wird's sein und bis zu 30 Grad warm.
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4: Mit Cornelius Dreger, guten Morgen. Ob ein Anruf aus dem Weißen Haus das wohl noch retten kann? Die USA haben das Achtelfinalspiel gegen Belgien mit 1:4 verloren und scheiden damit aus dem Wettbewerb aus. Und das, obwohl der begnadigte Rotsünder Belogan in der Startelf stand. Auf Belgien wartet im Viertelfinale nun Spanien, das sich zuvor gegen Portugal mit 1:0 durchgesetzt hat. Das deutsche Rüstungsunternehmen TKMS hat einen Milliardenauftrag an Land gezogen. Kanada will von der Werft bis zu 12 neue U-Boote kaufen. Das hat Kanadas Premier Carney jetzt offiziell bekannt gegeben. Das Volumen des Auftrags könnte laut Medienberichten in den kommenden Jahrzehnten bei über 60 Milliarden Euro liegen. Ausgaben von 555 Milliarden Euro, fast 120 Milliarden neue Schulden. So plant die Bundesregierung in puncto Finanzen für das nächste Jahr. Das Kabinett hat den Haushalt jetzt beschlossen. Kritik an den hohen Schulden kommt aus der deutschen Industrie. Sie fordert eine solide Haushaltsplanung.
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3: Aktuelle Blitzer gibt's noch keine.
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3: Der Verkehr läuft noch. Gute Fahrt.
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3: Servus, schönen guten Morgen. Hier ist der Störmann. Ramona ist im Moment im Urlaub und jeden Tag gibt es Störmanns stimmt einfach morgen Moment. Gestern habe ich euch erzählt, dass jeder von uns mindestens eine Tupperdose ohne Deckel hat. Das stimmt doch, oder? Ja, es ist wissenschaftlich nicht belegt, aber wahr. Und heute gibt's was Neues. Gleich nachher in der RT1 Morgenshow.
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0: 6. Liebe Hörerin, lieber Hörer, was kann ich tun, wenn mir Unrecht geschieht? Es aushalten, um mich schlagen, davonlaufen. Alles nicht gut. Was empfiehlt Jesus? Widerspruch einlegen, das eigene Recht einfordern. Jesus erzählt von einer Witwe. Ihr geschieht Unrecht. Sie protestiert laut. Der ungerechte Richter bekommt Angst. Wird er bloßgestellt, blamiert? Am Ende bekommt sie, was ihr zusteht. Jesus sagt, so musst du es machen, wenn du etwas verändern willst. Nicht aufgeben, nicht weglaufen, dranbleiben. Dein Recht einfordern, mit Gott reden. Sagen, was schwer zu ertragen ist, was schwer fällt. Jesus verspricht, Gott wird dir helfen. Einen Weg zeigen, etwas verändern. Eine solche Haltung und einen solchen Glauben wünsche ich Ihnen. Machen Sie es gut. Ihr Pfarrer Markus Maywald aus St. Andreas, Augsburg, kurz vor 6.
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2: Wettertechnisch heute richtig schön. Es gibt Wolken. Die werden nachmittags ein bisschen dichter, aber auch viel Sonne und das Ganze bei bis zu 30 Grad heute.
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2: Fabian Schütz, guten Morgen.
4: Guten Morgen.
2: Für uns alle ist es ja kein Problem, auch sonntags zu shoppen, also online. Das soll jetzt eventuell schön. Es gibt Wolken. Die werden nachmittags ein bisschen dichter, aber auch viel Sonne und das Ganze bei bis zu 30 Grad heute.
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2: Fabian Schütz, guten Morgen.
4: Guten Morgen.
2: Für uns alle ist es ja kein Problem, auch sonntags zu shoppen, also online.

0: Das hat jetzt aber nicht nur für Begeisterung gesorgt. Die evangelische Kirche zum Beispiel gibt zu bedenken, da müssen dann sonntags Menschen im Laden stehen, die ja auch Familie haben. Und der Sonntag ist ja eigentlich der Ruhetag, um mit der Familie was zu unternehmen, Freunde zu treffen oder auch Ehrenämter auszuüben. Der Einzelhandelsverband hat halt argumentiert, im Internet bekomme ich alle Sachen rund um die Uhr und da ist es irgendwie von vorgestern, wenn ich nicht auch in der Innenstadt neue Klamotten bekommen kann.
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2: mit Leon Salzmann. Im Landkreis Donau-Ries ist es seit Monaten schon viel zu trocken. Da ändert auch ein kurzer Regenschauer nicht viel daran. Das Landratsamt bittet deshalb darum, mit dem Wasser sparsam umzugehen, gerade wenn es ums Gießen oder Bewässern geht. Zusätzliche Entnahmen können nämlich Tiere im Wasser wie Fische oder Krebse belasten. Wichtig, Brunnen zum Bewässern, etwa für Felder oder Sportplätze, brauchen eine Erlaubnis. Und auch Wasser aus Flüssen, Bächen oder Seen darf man grundsätzlich nur mit Genehmigung entnehmen.
0: Es ist einer der größten Rüstungsaufträge in der Geschichte für Deutschland. Kanada bestellt U-Boote für über 60 Milliarden Euro bei uns. Der Großauftrag geht an die Kieler Marineschiffbauer von TKMS, die sich gegen Konkurrenz aus Südkorea durchgesetzt haben. Bis zu 12 U-Boote sollen jetzt gebaut werden. Bundeskanzler Friedrich Merz freute sich über diese transatlantische Zusammenarbeit in der Verteidigungsindustrie. Der Skandal um eine zurückgezogene rote Karte für einen US-Stürmer ist noch nicht vom Tisch. Die USA sind aber trotzdem als letzter Gastgeber aus der Fußball-Weltmeisterschaft geflogen. In der Nacht unterlagen sie Belgien klar mit 1:4. Belgien trifft damit auf Spanien, die am Abend Portugal um Superstar Cristiano Ronaldo mit 1:0 besiegt haben.
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4: Hallo, schönen guten Morgen an alle, die unterwegs sind. Neue Blitzer gibt es schon. Augsburg-Inningen in der Hohenstaufenstraße bei der Bahnunterführung. Dann haben wir Meitingen, die Werner von Siemensstraße, Mehring, Augsburger Straße und in Eichach-Klingen die Fuggerstraße.
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4: Da läuft noch alles. Gute Fahrt euch.
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4: Ja, Ramona ist im Urlaub. Liebe Grüße, falls du schon... Nee, die hat noch nicht eingeschaltet. Die schläft hundertprozentig aus. War bestimmt gestern lang beim Fußballspiel in Portugal gegen Spanien. Und heute sprechen wir bei uns in der RTL Morgenshow über Geräusche. Ja, da gibt es besonders im Sommer so Sounds, die sind einfach nur schön. Was sind eure Lieblingsgeräusche? Darum kümmern wir uns sofort nach 3 Hits am Stück. Was haben wir alles dabei? DJ Alle Farben, Kamrad mit So Good und ganz frisch aus den Charts, Bibi Rexha mit New Religion. Und damit wünsche ich euch einen wunderschönen Dienstag.

0: Toll, dass ihr mit uns aufsteht. Hier ist eure RTL1 Morgenshow am Dienstag. Ich bin Rolf Störmann und ja, immer montags gibt's immer unseren Wochenend-Soundcheck. Jeder bringt ein Geräusch von seinem Wochenende mit und dann erraten wir ja zusammen, was das wohl war. Gestern zum Beispiel dieses Geräusch von Fabi aus unserer RTL1 Morgenshow-Redaktion.
1: Ich bin gerade beim Tischtennis spielen. Eins meiner absoluten Lieblingsgeräusche am Wochenende.
0: Ja, ich finde ja so ein Tischtennisball, das höre ich auch gerne. Weil man da sofort das Kopfkino einschaltet, man steht an so einer Platte, spielt mit Freunden, kleines Bierchen dazu irgendwie, keine Ahnung, hat einen schönen Sommerabend. Und die Frage heute, was sind denn so eure Lieblingsgeräusche?
2: Ich mag gern das Geräusch von dem Föhn. Das hört sich jetzt lustig an, aber dieses weiße Rauschen, das ist sehr entspannend für mich.
3: Das Öffnen einer Bierflasche, ja.
0: Ja, also was der Föhn am Morgen ist, ist dann das Bier zum Feierabend. Warum denn nicht? Und wenn ihr auch noch ein Lieblingsgeräusch habt, dann schreibt mir doch gerne über WhatsApp 08096 7 96 7. Ihr könnt das Geräusch eventuell reproduzieren. Dann könnt ihr auch eine Sprachnachricht vom Geräusch schicken. Das wäre super. Jetzt gibt's erstmal Lieblingsmusik. Hier ist Katy Perry bei RTL1.
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0: Servus, schönen guten Morgen. Viertel nach sechs ist es. Wir haben neun Blitzer für euch in Augsburg in der Hans-Böckler-Straße. Wie immer hier stadtauswärts nach der MAN-Brücke. Außerdem Augsburg-Inningen, die Hohenstaufenstraße, Eichach-Klingen, Fuggerstraße und Meitingen-Werner-von-Siemens-Straße. Und in Mering ist auch schon aufgebaut in der Augsburger Straße. Sonst haben wir noch gar nichts, das ist doch schön.
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0: Cyrus bei RTL1 Flowers 6.21 Uhr. Guten Morgen. Habt ihr gestern auch noch Fußball geguckt? War ja erst nicht so spät, ne? Portugal gegen Spanien um 21 Uhr. Ja, Spanien hat es dann in der Nachspielzeit irgendwie geschafft, ein 1:0 gegen Portugal rauszuholen. Portugal ist raus. Auch die USA sind ja nicht mehr dabei bei der Weltmeisterschaft. Die haben dann 4:1 gegen Belgien verloren. Und was gab's wieder? Unsere heißgeliebten Trinkpausen. Das ist ja auch immer so Zeit, die wir eigentlich gar nicht haben, weil wir ja auch schlafen müssen irgendwann. Kritiker sagen ja, diese Trinkpausen gibt es ja nur, damit noch mehr Werbung gezeigt werden kann. Ja, also Entschuldigung, ich bin da jetzt ganz ehrlich, wenn ich mir da jetzt was dazu verdienen kann, warum denn nicht, oder? Trinkpause!
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0: Bin wieder da, frisch, hydriert. Und meine Brotzeit heute Vormittag ist finanziert.
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10: Auch heute Sonne und Wolken und Wind nachmittags und abends und nachts bezieht sich's dann zu. Aber nichts Schlimmes, kommt kein großes Gewitter oder so, sind halt ein paar Wolken mehr. Top-Temperatur um die 30.
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10: Fabian Schütz, guten Morgen.
11: Guten Morgen, servus.
10: Die Regierung hat Milliarden Euro Schulden und um die in den Griff zu bekommen, werden neue Steuern eingeführt, sage ich mal.
11: Ja, richtig. Beim Tabak ist es so und auch eine Zuckersteuer für Limonaden wird es geben. Jetzt kommt obendrauf eine Plastiksteuer ab nächstem Jahr. Die gibt's eigentlich schon länger und bislang hat sie der Bund an die EU gezahlt. 80 Cent pro Kilo an nicht wiederverwertbarem Plastik. Das soll jetzt an die Firmen, die das Zeug herstellen, beispielsweise bei der Verpackung, weitergegeben werden. Und klar, die werden das dann an uns Kunden draufschlagen. Der Umweltverband BUND hat ausgerechnet, dass es uns pro Jahr etwa 32 Euro mehr kosten wird. Neben mehr Geld hofft die Regierung aber auch, dass Unternehmen umdenken und weniger Plastik in Umlauf bringen. Kritiker glauben das nicht. Die fürchten, die Firmen setzen dann auf ähnliche Ersatzprodukte, die noch schwieriger zu recyceln sind.
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12: mit Leon Salzmann. Kaisheim steht finanziell unter Druck. Die Marktgemeinde muss Kredite aufnehmen, obwohl sie Minus macht. Trotzdem laufen mehrere größere Projekte, beispielsweise die Erneuerung des Abwasserkanals in der Stamser Straße für rund 1 Million Euro. Dazu kommt zum Beispiel die geplante Kita-Erweiterung im Grasberger Haus, für die 675.000 Euro eingeplant sind. Auf der anderen Seite sinken laut AZ die Einnahmen aus der Gewerbesteuer. Unter anderem die Anschaffung eines neuen Löschfahrzeugs musste deswegen verschoben werden.
11: Offenbar soll es bald mehr Elterngeld für Familien geben, das aber dafür kürzer. Pläne aus dem Bundesfamilienministerium sehen demnach vor, dass Elternpaare nur noch ein Jahr statt 14 Monate Elterngeld bekommen, wenn jeder mindestens 3 Monate daheim bleibt und sich ums Kind kümmert. Im Gegenzug steigt der Mindestbetrag von 300 auf 330 Euro und der Höchstbetrag von 1.800 auf 1.900 Euro. Auch für den letzten Gastgeber der Fußball-Weltmeisterschaft, die USA, ist das Turnier vorbei. Mit 4:1 unterlag die USA Belgien deutlich, das trotz einer zurückgenommenen roten Karte für US-Stürmer Balogun. Belgien trifft im Viertelfinale damit auf Spanien, die Portugal knapp mit 1:0 besiegt haben.
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10: 6:30 ist es. Augsburg-Blitzer, Hans-Böckler-Straße auswärts nach der Emma-Innbrücke. In Augsburg-Inningen die Hohenstaufenstraße, Eichach-Klingen, Fuggerstraße, Meitingen, Werner-von-Siemens-Straße, Mehring-Augsburger-Straße.
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10: Da läuft noch alles. Gute Fahrt euch.
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10: Hallo, guten Morgen. Ramona ist im Urlaub und wir spielen euch zum Frühstück Alicia Keys. Underdog, einer ihrer ganz, ganz großen Hits, gibt's gleich bei RT1 und jetzt sofort ein entspannter Song. Jawohl, Olivia Dean.

0: Gleich spielen wir euch einen ganz frischen Song von Tempest City, Self-Aware. Der ist so cool. Da braucht sie keine Klimaanlage jetzt die nächsten Tage, wenn es wieder Sommer wird. Und ich habe ja noch was für euch jetzt.
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0: Ja, es ist einfach wahr. Und zwar behaupte ich, wenn man etwas Bestimmtes sucht, findet man es ewig nicht. Aber dafür andere Dinge, die man schon mal gesucht hat.
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0: Okay. Stimmt doch, oder?

0: Uhr und gleich 44. Hier ist euer Update aus dem RT1 Verkehrscenter. Aktuell wird schon geblitzt in Augsburg in der Hans-Böckler-Straße. Auswärts nach der MAN-Brücke in Inningen, Hohenstaufenstraße bei der Bahnunterführung, Eichach-Klingen, Fuggerstraße, Meitingen, Werner-von-Siemens-Straße und in Mehringen in der Augsburger Straße. Der Berufsverkehr nimmt natürlich langsam zu. Noch gibt's aber keine Störungen. Dann kommt gut in den Dienstag.
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Hoi! Hier ist eure Hitradio RT1 Morgenshow um 6.48 Uhr. Und egal, was heute bei euch auf dem Plan steht, vielleicht habt ihr irgendwie eine Dienstfahrt vor euch und es ist schon wieder Stau oder das Büro ist irgendwie total warm, weil wieder keiner gelüftet hat. Es ist egal. Heute kann gar nichts passieren. Denn heute, habe ich gerade gelesen, ist der Tag der Schokolade. Und mit Schokolade, ganz ehrlich, also da kann doch eigentlich nichts mehr passieren. Wir lieben doch alle Schokolade. Und Schokolade heißt ja auch in der Schweiz Schokri. Und das ist doch ein gutes Omen, oder? Wenn die heute spielen gegen Kolumbien. Das wäre doch was. Die Schweiz, wenn noch weiterkommt. Finale, wenn ich mir wünschen würde, Belgien, Schweiz, geht das? Ich weiß es gar nicht. Guten Morgen.

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13: Eigentlich wird's so wie gestern. Es gibt mal mehr, mal weniger Wolken. Es gibt natürlich Sonne und Wind. Und die Top-Temperatur heute bei 30 Grad.
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13: Guten Morgen, Fabian Schütz.
15: Guten Morgen.
13: Ja, es ist der Skandal der Weltmeisterschaft. Donald Trump hat wohl dafür gesorgt, dass eine rote Karte für einen US-Stürmer zurückgenommen wurde.
15: Ja.
13: Und jetzt meldet sich dazu auch der Europäische Fußballverband.
15: Genau, und eigentlich wie alle Fans und andere Mannschaften ist die UEFA stinksauer. In der Nacht hatte die FIFA sich ja erklärt, aber nur sehr halbgar. Es wirkt auf viele wie ein Machtkampf zwischen den Verbänden. Unser möglicher Bald-Bundestrainer Jürgen Klopp, der hat sich auch eingemischt und gemeint, sowohl FIFA-Chef Infantino als auch Trump haben keine Ahnung vom Fußball und sollen sich doch bitte raushalten. Genützt hat Trumps Eingreifen eh nix. Belgien hat die USA morgen mit 4:1 klar geschlagen und trifft jetzt im Viertelfinale damit auf Spanien, die gestern Abend Portugal mit 1:0 besiegt haben.
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15: Es wirkt auf viele wie ein Machtkampf zwischen den Verbänden. Unser möglicher Bald-Bundestrainer Jürgen Klopp, der hat sich auch eingemischt und gemeint, sowohl FIFA-Chef Infantino als auch Trump haben keine Ahnung vom Fußball und sollen sich doch bitte raushalten. Genützt hat Trumps Eingreifen eh nix. Belgien hat die USA morgen mit 4:1 klar geschlagen und trifft jetzt im Viertelfinale damit auf Spanien, die gestern Abend Portugal mit 1:0 besiegt haben.
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0: Das Landratsamt bittet deshalb darum, mit dem Wasser sparsam umzugehen, gerade wenn es ums Gießen oder Bewässern geht. Zusätzliche Entnahmen können nämlich Tiere im Wasser wie Fische oder Krebse belasten. Wichtig, Brunnen zum Bewässern, etwa für Felder oder Sportplätze, brauchen eine Erlaubnis. Und auch Wasser aus Flüssen, Bächen oder Seen darf man grundsätzlich nur mit Genehmigung entnehmen.
1: Bei einem Rüstungsgroßauftrag hat sich Deutschland gegen Südkorea durchgesetzt. Kanada bekommt von Marineschiffbauer TKMS in den nächsten Jahren U-Boote von über 60 Milliarden Euro. Bundesverteidigungsminister Boris Pistorius und Bundeskanzler Friedrich Merz begrüßten den Zuschlag und nannten ihn ein starkes Zeichen für transatlantische Zusammenarbeit bei der Verteidigung. In Italien spuckt der Vulkan Ätna wieder Feuer. Rauch und Ascheregen verhindern jetzt allerdings Starts von Flugzeugen. Auf Sizilien hebt bis mindestens 10 Uhr keine Maschine ab und kann auch nicht landen. Betroffen sind auch Verbindungen von und nach Deutschland. Die Vulkanausbrüche am Ätna sind nicht ungewöhnlich, fallen aber meist weniger stark aus.
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3: 7:02 ist es. Hier wird aktuell kontrolliert. Augsburg, Hans-Böckler-Straße. Auswärts nach der MAN-Brücke. In Augsburg-Inningen die Hohenstaufen-Straße gemeldet. Eichach-Klingen, Fuggerstraße, Meitingen, Werner-von-Siemens-Straße und Mehring-Augsburger Straße. Außerdem steht noch ein Blitzanhänger in der Augsburger Zollernstraße und an der Mühlhauser Straße auch stadteinwärts an der A8-Brücke.
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3: Im Moment ganz normaler Berufsverkehr. Kommt gut durch.
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3: Hallo, guten Morgen. Ramona ist im Urlaub und wir spielen euch natürlich jetzt ganz, ganz viel Musik für euren Start in den Dienstag. 3 Hits am Stück mit Taylor Swift, Ray Dalton und der wunderbaren Holly Humberstone. Da ist ja der Künstlername schon so toll. To Love Somebody, jetzt bei RTL.

0: ist euer Hitradio RT1 mit der RT1 Morgenshow. Servus, guten Morgen. Wir alle kennen diese Sprüche. Ich glaube, die gibt's seitdem es Fußball gibt. Das Runde muss ins Eckige, 11 Freunde müsst ihr sein. Abseits ist dann, wenn der Schiri pfeift. Ihr kennt diese Sprüche. Alle Sprüche, die es eigentlich ja nur beim Fußball gibt. Aber es gibt auch so ein paar Sätze, die könnten zu Missverständnissen führen. Die haben wir jetzt für euch gesammelt.
1: Die Top 3 der Sätze, die ihr beim Fußball hören könnt, aber lieber nicht im Schlafzimmer. Platz 3.
2: Der Rasen ist frisch gemäht, das Spiel kann beginnen.
1: Platz 2.
3: Technisch gut gemacht, aber am Ende, da fehlten ein paar Zentimeter.
1: Und Platz 1 der Sätze, die ihr beim Fußball hören könnt, aber lieber nicht im Schlafzimmer.
2: Oh, jetzt ist er aber böse umgeknickt. Es tut ja schon beim Zuschauen weh.
0: 11:07.

0: 7:14 Uhr. Schönen guten Morgen an alle, die unterwegs sind. Hier ist das Update aus dem RT1 Verkehrscenter. Blitzer wieder frisch gemeldet. Der Klinkerberg in Augsburg, die Hans-Böckler-Straße auswärts nach der MAN-Brücke in Augsburg-Inningen, die Hohenstaufenstraße bei der Bahnunterführung an der üblichen Stelle. Dann haben wir Eichach-Klingen, die Fuggerstraße, Meitingen, Werner-von-Siemens-Straße und Mehring-Augsburger Straße. An den üblichen Stellen im Pendlerverkehr gibt es schon wieder Stop and Go. Sonst Gott sei Dank noch keine großen Unfälle oder Staus. Kommt gut an.
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0: Servus, 7.19 Uhr, hier ist eure RT1 Morgenshow am Dienstag. War es bei euch schon soweit oder freut ihr euch jetzt erst drauf? Das Geräusch unserer Kaffeemaschine. Mein absolutes Lieblingsgeräusch in der Früh. Es ist einfach so, ich kann da gar nichts gegen machen. Und es geht heute um eure Lieblingsgeräusche. Was habt ihr denn da noch so?
1: Wenn man in den Bergen ist, das Rauschen von Wasser. Ich finde, es ist ein anderes als Meerrauschen.
2: Das Klingeln meines Ofens, wenn die Pizza fertig ist auf dem Sonntag.
3: Wenn man ein Buch das erste Mal aufklappt.
0: Ja, wenn die Seiten noch so ein bisschen aneinander hängen. Und dann gibt's ja noch diese Nuss-Nougat-Creme. Kennt ihr das auch, wenn der Deckel da das erste Mal aufgemacht wird? Also ja, es gibt ein paar sensationelle Geräusche. Ich glaube, die liebt ihr auch. Und wenn ihr auch ein ganz persönliches Lieblingsgeräusch habt, dann würde ich das sehr, sehr gerne wissen. Schickt mir doch eine WhatsApp-Nachricht hier an 08000 96 7 96 7, oder vielleicht habt ihr das Geräusch auch parat. Nehmt einfach kurz eine Sprachnachricht auf. Jetzt gibt's auf jeden Fall erstmal einen Lieblingssong. Joe und End of Beginning bei RT1.

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13: Ja, es wird heute schon warm. Das muss man schon sagen. Bis zu 30 Grad. Dazu Sonne, Wind und nachmittags und abends dann auch mehr Wolken. Die gibt es zwar jetzt schon, aber es wird noch ein bisschen dichter sein. Ansonsten ein sommerlicher Tag.
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13: Fabian Schütz, guten Morgen.
14: Guten Morgen.
13: Für uns alle ist es ja kein Problem, auch sonntags zu shoppen, also online. Das soll jetzt eventuell auch offline immer öfter möglich sein.
14: Ja, also zumindest der Einzelhandelsverband hat ja gestern vorgeschlagen, die Öffnungszeiten lockerer zu gestalten. Das hat jetzt aber nicht nur für Begeisterung gesorgt. Die evangelische Kirche zum Beispiel gibt zu bedenken, da müssen dann sonntags Menschen im Laden stehen, die ja auch Familie haben. Und der Sonntag ist ja eigentlich der Ruhetag, um mit der Familie was zu unternehmen, Freunde zu treffen oder auch Ehrenämter auszuüben. Der Einzelhandelsverband hat halt argumentiert, im Internet bekomme ich alle Sachen rund um die Uhr und da ist es irgendwie von vorgestern, wenn ich nicht auch in der Innenstadt neue Klamotten bekommen kann.
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15: 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Kaisheim steht finanziell unter Druck. Die Marktgemeinde muss Kredite aufnehmen, obwohl sie Minus macht. Trotzdem laufen mehrere größere Projekte, beispielsweise die Erneuerung des Abwasserkanals in der Stamser Straße für rund 1 Million Euro. Dazu kommt zum Beispiel die geplante Kita-Erweiterung im Grasberger Haus, für die 675.000 Euro eingeplant sind. Auf der anderen Seite sinken laut AZ die Einnahmen aus der Gewerbesteuer. Unter anderem die Anschaffung eines neuen Löschfahrzeugs musste deswegen verschoben werden.
14: Offenbar soll es bald mehr Elterngeld für Familien geben, das aber dafür kürzer. Pläne aus dem Bundesfamilienministerium sehen demnach vor, dass Elternpaare nur noch ein Jahr statt 14 Monate Elterngeld bekommen, wenn jeder mindestens 3 Monate daheim bleibt und sich ums Kind kümmert. Im Gegenzug steigt der Mindestbetrag von 300 auf 330 Euro und der Höchstbetrag von 1.800 auf 1.900 Euro. Die USA sind aus der Fußballweltmeisterschaft raus. Mit 1:4 verloren sie am Morgen gegen Belgien, das auch mit einigen Patzern. Belgien trifft jetzt im Viertelfinale auf Spanien, die Portugal mit 1:0 besiegt haben. Heute Abend kämpfen dann Titelverteidiger Argentinien gegen Ägypten und die Schweiz gegen Kolumbien ums Weiterkommen.
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13: Servus, es ist 7.33 Uhr. In Augsburg wird geblitzt. Am Klinkerberg an der Hans-Böckler-Straße stadtauswärts nach der MAN-Brücke. Augsburg-Inningen noch die Hohenstaufenstraße. Außerdem Mehring, Augsburger Straße, Eichach-Klingen, Fuggerstraße und Meitingen, Werner-von-Siemens-Straße.
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13: Ja, da haben wir dichten Verkehr auf der B17, also das ist ja jeden Tag so. Ab der IKEA-Ausfahrt geht's los bis nach Göggingen runter, immer wieder Stop and Go.
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13: Guten Morgen, Ramona ist im Urlaub, deswegen halte ich hier die Stellung und spiele euch natürlich ganz, ganz viel Musik zum Wachwerden. Was Neues von Leonie zusammen mit Callum Scott. Stay heißt das Ding. Richtig schöne Happy Nummer spiele ich euch gleich. Außerdem richtig Power. Mit Alex Warren und seinem Fever Dream. Und damit startet gut in

0: Servus, Rolf Stürmann hier in der RT1 Morgenshow am Dienstag. Seid ihr auch im Fitnessstudio? Also heute sagt man ja auch Gym. Warum geht ihr hin ins Fitnessstudio? Ja, man will natürlich vielleicht ein bisschen schlanker werden. Man möchte Muskeln aufbauen. Das sieht ja dann auch sportlich aus. Alles in Ordnung, deswegen macht man das ja. Und jetzt sagt eine neue große Langzeitstudie aus den USA, dass Gewicht oder Hanteltraining jetzt noch was ganz anderes bewirken kann. Die Lebenserwartung kann steigen, wenn man das macht. Und am besten ist es, pro Woche so 90 bis 120 Minuten zu trainieren. Nach dem Motto, Gewichte heben, länger leben. Das Problem ist halt, diese erreichte längere Lebenszeit bist halt dann im Fitnessstudio.
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0: Leonie und Callum Scott mit Stay ganz neu bei Hitradio RT1. Klingt richtig schön für den Start in den Dienstag. Und jetzt schauen wir noch ins RT1 Verkehrscenter. Das Update um gleich 7:45. Augsburg, Hans-Böckler-Straße, da wird geblitzt auswärts nach der MAN-Brücke. Dann am Klinkerberg und in Augsburg-Inningen die Hohenstaufenstraße, Mehring, Augsburger Straße, Eichach-Klingen, Fuggerstraße und in Meitingen die Werner-von-Siemens-Straße. Ansonsten haben wir auch heute den üblichen dichten Berufsverkehr auf der B17 in Augsburg in beide Richtungen. Kommt gut durch.
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0: Auseinander, 7 Uhr und 49. Gestern war ja wieder Fußball, also Portugal gegen Spanien, ging ja um 9 los. Das konnte man ganz gut anschauen. Ja, Portugal ist raus. Und auch die USA sind ja nicht mehr dabei bei der Weltmeisterschaft. Gegen Belgien haben sie verloren. Und natürlich gab es auch wieder unsere heiß geliebten Trinkpausen immer in jeder Halbzeit. Und Kritiker sagen ja, diese Trinkpausen sind ja nur dafür da, dass da ein bisschen Werbung gezeigt wird. Ich sage euch ganz ehrlich, wenn ich mir jetzt hier bei RT1 noch nebenbei was dazu verdienen kann, warum soll ich das nicht machen? Also?
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0: Bin wieder da. Frisch hydriert. Wunderbar. Und meine Brotzeit für heute ist finanziert. Vielen Dank für die Aufmerksamkeit. Hier ist Nico Santos.

Go. Toll, dass ihr eingeschaltet habt. Hier ist eure RT1 Morgenshow am 7.7. Ich bin Rolf Störmann und jetzt schauen wir noch kurz. 4 Minuten noch bis 8.

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8: Sonnig, teilweise auch dichtere Wolken, die nehmen dann bis zum Abend zu. Es soll aber keine Gewitter oder große Schauer geben. Windig ist es dazu auch noch und 30 Grad heute die Top-Temperatur.
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8: Fabian Schütz, guten Morgen.
10: Guten Morgen, servus.
8: Die Regierung hat Milliarden Euro Schulden und um die in den Griff zu bekommen, werden neue Steuern eingeführt, sage ich mal.
10: Ja, richtig. Beim Tabak ist es so und auch eine Zuckersteuer für Limonaden wird es geben. Jetzt kommt obendrauf eine Plastiksteuer ab nächstem Jahr. Die gibt es eigentlich schon länger und bislang hat sie der Bund an die EU gezahlt. 80 Cent pro Kilo an nicht wiederverwertbarem Plastik. Das soll jetzt an die Firmen, die das Zeug herstellen, beispielsweise bei der Verpackung, weitergegeben werden. Und klar, die werden das dann an uns Kunden draufschlagen. Der Umweltverband BUND hat ausgerechnet, dass es uns pro Jahr etwa 32 Euro mehr kosten wird. Neben mehr Geld hofft die Regierung aber auch, dass Unternehmen umdenken und weniger Plastik in Umlauf bringen. Kritiker glauben das nicht. Die fürchten, die Firmen setzen dann auf ähnliche Ersatzprodukte, die noch schwieriger zu recyceln sind.
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12: mit Leon Salzmann. Im Landkreis Donau-Ries ist es seit Monaten schon viel zu trocken. Da ändert auch ein kurzer Regenschauer nicht viel daran. Das Landratsamt bittet deshalb darum,
10: etwa 32 Euro mehr kosten wird. Neben mehr Geld hofft die Regierung aber auch, dass Unternehmen umdenken und weniger Plastik in Umlauf bringen. Kritiker glauben das nicht. Die fürchten, die Firmen setzen dann auf ähnliche Ersatzprodukte, die noch schwieriger zu recyceln sind.
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12: mit Leon Salzmann. Im Landkreis Donau-Ries ist es seit Monaten schon viel zu trocken. Da ändert auch ein kurzer Regenschauer nicht viel daran. Das Landratsamt

0: Fische oder Krebse belasten. Wichtig, Brunnen zum Bewässern, etwa für Felder oder Sportplätze, brauchen eine Erlaubnis. Und auch Wasser aus Flüssen, Bächen oder Seen darf man grundsätzlich nur mit Genehmigung entnehmen.
1: Es ist ein riesiger Rüstungsauftrag für Deutschland und ein Schub für die Industrie. Kanada bestellt U-Boote für über 60 Milliarden Euro. Der Großauftrag geht an die Kieler Marineschiffbauer von TKMS, die sich gegen Konkurrenz aus Südkorea durchgesetzt haben. Bis zu 12 U-Boote sollen jetzt gebaut werden. Bundeskanzler Friedrich Merz freute sich über diese transatlantische Zusammenarbeit in der Verteidigungsindustrie. Wer unterwegs an einer Autobahnraststätte tankt, zahlt deutlich mehr, als wenn er die nächste Ausfahrt nimmt und dort zur Tankstelle fährt. Laut ADAC langen Autobahnraststätten kräftig hin mit 33 Cent pro Liter mehr. Heißt, für einen 50-Liter-Tank zahlt der Autofahrer 16 Euro mehr. In Bayern oder Rheinland-Pfalz ist es sogar noch teurer.
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3: 8:03 ist es. Meitingen, Werner von Siemensstraße. Da ist ein Blitzer in Mehringen in der Augsburger Straße. Eichach-Klingen noch bestätigt die Fuggerstraße. Dann in Augsburg die Hans-Böckler-Straße auswärts nach der MAN-Brücke. In Inningen die Hohenstaufenstraße und die Zollernstraße in Oberhausen. Da steht ein Blitzeranhänger.
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3: Augsburg-Haunstädter Straße, Stadt einwärts. Höhe der Stauffenbergstraße zum Ernst-Lehner-Stadion. Da gab es einen Unfall. Deswegen gibt es auch Rückstau auf die Rumpler-Straße. Dauert im Moment noch ein bisschen länger. Sieht aber ganz gut aus. Ich glaube, die Unfallstelle ist mittlerweile wieder beseitigt. Kann aber eben noch ein bisschen dauern. Ansonsten nach wie vor dichter Berufsverkehr auf allen Pendlerstrecken. Entspannt sich noch nicht so. Besonders im Stadtgebiet Augsburg.
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3: Hallo zusammen. Jetzt ist es 8:15. Vielleicht habt ihr schon die ersten Mails im Büro beantwortet. Die Paketboten sind ja auch schon unterwegs. Und die Bäcker-Rush-Hour hat sich auch schon wieder so ein bisschen erledigt. Jetzt sind wir also alle bereit, in den Dienstag zu starten. Radio laut und abgehen zu Kato und Turn the Lights Off. Die besten aktuellen Hits für euren perfekten Start in den 7. Juli. Guten Morgen.

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3: Ja, das, was ich jetzt behaupte, das stimmt einfach. Und ihr werdet es gleich bezeugen. Wenn man etwas Bestimmtes sucht, findet man es ewig nicht. Dafür aber andere Dinge, die man schon früher gesucht hat. Hm? Komm. Auf jeden Fall stimmt das.

0: 8:14 Uhr, das Update aus dem RT1 Verkehrscenter. Vorsicht auf der A8 Richtung München, ungefähr in Höhe Neuses, liegt eine Stoßstange auf der Straße. Und Augsburg-Hauenstädter Straße stadteinwärts, da dauert es jetzt im Moment noch ein bisschen länger. Höhe der Stauffenbergstraße ist die Unfallstelle zwar geräumt, aber durch die Ampelschaltungen löst sich der Rückstau da erstmal ein bisschen weniger auf. So, dann haben wir Augsburg-Ferse, die Augsburger Straße gemeldet bekommen. Da wird stadteinwärts geblitzt. In Eichach-Klingen in der Fuggerstraße auch. In Augsburg noch in der Hans-Böckler-Straße. Auswärts nach der Emma-N-Brücke. Und ansonsten haben wir noch normalen, teilweise dichten Berufsverkehr.
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0: Teddy Swims und Bad Dreams bei eurem Hitradio RT1. Schöne guten Morgen am Dienstag. 20 nach 8 ist es. Und am Montag gibt's ja immer unseren Wochenend-Soundcheck. Also jeder bringt ein Geräusch von seinem Wochenende mit und wir erraten dann zusammen, was das wohl gewesen ist. Gestern war es zum Beispiel bei Fabi aus dem RT1-Team dieses Geräusch.
1: Ich bin gerade beim Tischtennis spielen. Eins meiner absoluten Lieblingsgeräusche am Wochenende.
0: Ich finde Tischtennisballgeräusche auch toll, weil da sofort das Kopfkino angeht. Also man sieht dann so eine Tischtennisplatte, was weiß ich, im Wald oder in so einem Park. Spielt man mit Freunden, hat ein Feierabendbier von mir und einen schönen Sommerabend. Was sind denn sonst noch so eure Lieblingsgeräusche?
2: Ich mag gern das Geräusch von dem Föhn. Das hört sich jetzt lustig an, aber dieses weiße Rauschen, das ist sehr entspannend für mich.
3: Das Öffnen einer Bierflasche, ja.
0: Ja, siehste, also das ist ja sowieso klar, was morgens der Föhn ist, ist dann abends das Bier zum Feierabend. Und wenn ihr auch so ein Lieblingsgeräusch habt, das ihr vielleicht sogar jetzt irgendwie, keine Ahnung, machen könnt, dann nehmt es doch schnell auf und schickt mir per WhatsApp eine Sprachnachricht oder schreibt es einfach schnell rein. Das wäre doch toll. 08 1096 7 96 7 ist die Nummer. Und vom Lieblingsgeräusch kommen wir zu einem Lieblingshit. Lady Gaga bei RT1 und Abracadabra. Servus, schönen Dienstag.

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5: 22 Grad haben wir schon so ungefähr. 30 werden es heute. Top-Temperatur dazu. Sonne und am Abend auch mehr Wolken.
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5: Fabian Schütz, guten Morgen.
6: Guten Morgen.
5: Ja, das ist dieser Riesenskandal um die zurückgenommene rote Karte bei der Fußball-WM für die USA. Mhm. Initiiert wohl durch Donald Trump. Und jetzt wird's noch wilder.
6: Genau, denn US-Präsident Donald Trump hat in einem öffentlichen Auftritt zugegeben, er wusste nicht mal, was eine rote Karte ist. Als er es herausfand, was es für seinen besten Spieler bedeutet, sagte er wohl zu FIFA-Boss Infantino, du machst Witze, dieser Typ, also der Schiri, hebt einfach die Hand und dein bester Spieler ist gesperrt. Das ist eine Menge Macht und das ist schrecklich. Viele finden Trumps Auftritt entsprechend peinlich. Bald Bundestrainer Jürgen Klopp hat ja schon gesagt, dass Trump und Infantino absolut keine Ahnung vom Fußball haben und sich raushalten sollen. Die USA, die sind am Morgen sowieso ausgeschieden nach dem 1:4 gegen Belgien.
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7: mit Leon Salzmann. Kaisheim steht finanziell unter Druck. Die Marktgemeinde muss Kredite aufnehmen, obwohl sie Minus macht. Trotzdem laufen mehrere größere Projekte, beispielsweise die Erneuerung des Abwasserkanals in der Stamser Straße für rund 1 Million Euro. Dazu kommt zum Beispiel die geplante Kita-Erweiterung im Grasberger Haus, für die 675.000 Euro eingeplant sind. Auf der anderen Seite sinken laut AZ die Einnahmen aus der Gewerbesteuer. Unter anderem die Anschaffung eines neuen Löschfahrzeugs musste deswegen verschoben werden.
6: Beim Elterngeld will Bundesfamilienministerin Karin Prien rund 500 Millionen Euro einsparen. Damit das klappt, sollen Eltern, die sich jeweils länger als 3 Monate Zeit für ihre Kinder nehmen, mehr Geld bekommen, das dafür aber kürzer. Der Bezug soll nur noch 1 Jahr möglich sein. Dafür steigt der Mindestbetrag von 300 auf 330 Euro und der Höchstbetrag von 1.800 auf 1.900 Euro. In Italien spuckt der Vulkan Ätna wieder Feuer. Rauch und Ascheregen verhindern jetzt allerdings den Flugbetrieb. Auf Sizilien hebt bis mindestens 10 Uhr keine Maschine ab und kann auch nicht landen. Betroffen sind auch Verbindungen von und nach Deutschland. Die Vulkanausbrüche am Ätna sind nicht ungewöhnlich, fallen aber meist weniger stark aus.
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5: Aktuell wird geblitzt in Augsburg in der Maximilianstraße. Tempo 20, Vorsicht. Versi, die Augsburger Straße, stadteinwärts. Inningen, die Hohenstaufenstraße und Hans-Böckler-Straße auswärts nach der MAN-Brücke. Dann schauen wir nach Eichach-Klingen. Das ist die Fuggerstraße in Meitingen, die Werner-von-Siemens-Straße. Mehring, die Augsburger Straße noch.
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5: Da haben wir im Moment einen kleinen Unfall auf der Schwab-Münchner Straße in Kloster-Lechfeld. Da kommt es zur Behinderung in beide Richtungen. Da liegen Fahrzeugteile und Glasscherben auf der Straße. Ansonsten ganz normaler Berufsverkehr, ist ein bisschen besser geworden auf der B17. Natürlich immer noch Stop and Go.
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5: Jawohl, Ramona ist in Portugal Urlaub. Na, das war wahrscheinlich gestern nicht so toll, als die rausgeflogen sind. Aber man kann sich ja da helfen. Jetzt gibt's erstmal ganz viel Musik für euren Start in den Vormittag. I cry my eyes Neues von Taylor Swift, Elizabeth Taylor. Spielen wir euch gleich. Und hier ist die ideale Lösung für schlechte Laune.

mit eurer RT1 Morgenshow um 20 vor 9. Und jetzt spielen wir euch den neuen Hit von Taylor Swift. Die ist ja frisch verheiratet. Und sie hat sich, einen sensationellen Titel ausgedacht für diesen Song Elizabeth Taylor. Beide Taylors hatten eine ähnliche Karriere, die waren schon Kinderstars und man konnte ihnen praktisch beim Aufwachsen zuschauen, standen natürlich medial komplett unter Druck und genau darum geht's auch in diesem Song. Es ist eine große Verbeugung an die große Schauspielerin Elizabeth Taylor. Hier ist Taylor Swift bei RT1.

8.43 Uhr. Hier ist eure RT1 Morgenshow mit dem kurzen Update aus dem RT1 Verkehrscenter. Es wird geblitzt in Augsburg-Hans-Böckler-Straße auswärts nach der Mainbrücke. Fersee, Augsburger Straße einwärts, Augsburg-Inningen, die Hohenstaufenstraße, da bei der Bahnunterführung, Eichach-Klingen-Fuckerstraße, Mehring-Augsburger Straße. Und dann haben wir es ja auch schon, was die Blitze angeht. Der Berufsverkehr teilweise noch ein bisschen dichter, ansonsten hat sich's normalisiert. Kommt gut durch. Hier ist Jason Derulo.

0: Servus, schönen guten Morgen. Hier ist eure RT1 Morgenshow. Und seit es Fußball gibt, gibt's auch diese Sprüche drumherum. Also, das Runde muss ins Eckige. Flachschießen hochgewinnen. 11 Freunde sollt ihr sein und abseits ist, wenn der Schiri pfeift. Ihr wisst schon, was ich meine. Es gibt aber auch Sprüche, die könnten ein bisschen zu Missverständnissen führen. Und die haben wir jetzt für euch.
1: 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Platz 3.
2: Der Rasen ist frisch gemäht, das Spiel kann beginnen.
1: Platz 2.
3: Technisch gut gemacht, aber am Ende, da fehlten ein paar Zentimeter.
1: Und Platz 1 der Sätze, die ihr beim Fußball hören könnt, aber lieber nicht im Schlafzimmer.
2: Oh, jetzt ist aber böse umgeknickt. Es tut ja schon beim Zuschauen weh.
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16: Ja, das schaut doch richtig gut aus heute. Viel Sonne, auch ein paar Wolken, die werden dann zum Nachmittag und zum Abend ein bisschen mehr. Aber groß Gewitter oder Regen soll es eigentlich nicht geben. Dazu aber ein bisschen windig, macht es ein bisschen angenehmer. Top-Temperatur heute bei 30.
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18: Mit Fabian Schütz. Guten Morgen. Entspannt auch mal am Sonntag shoppen. Die evangelische Kirche, die kritisiert allerdings den Vorschlag des Einzelhandelsverbands, die Öffnungszeiten nicht nur für Bäckereien oder Bibliotheken zu lockern. Gerade der Sonntag ist demnach ein Tag für Familien, Freunde oder Ehrenämter. Der Einzelhandelsverband will mit dem Vorstoß vor allem Innenstädte am Wochenende beleben und dem Onlinehandel weiter Konkurrenz machen. Es ist ein riesiger Rüstungsauftrag für Deutschland und ein Schub für die Industrie. Kanada bestellt U-Boote für über 60 Milliarden Euro bei uns. Der Großauftrag geht an die Kieler Marineschiffbauer von TKMS, die sich gegen Konkurrenz aus Südkorea durchgesetzt haben. Bis zu 12 U-Boote sollen jetzt gebaut werden. Bundeskanzler Friedrich Merz freute sich über diese transatlantische Zusammenarbeit in der Verteidigungsindustrie. Ein kurioser Diebstahl hat in Landsberg für einen kleinen Polizeieinsatz gesorgt, weil ein Ehepaar einfach Gegenstände vor einem Haus mitgenommen hat. Wie sich aber herausstellte, war ein Bewohner gerade dabei, den Keller auszumisten. Das Paar aus Schleswig-Holstein hielt die Sachen versehentlich für Geschenke zum Mitnehmen. Am Ende mussten sie alles wieder zurückgeben.
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20: Mit Leon Salzmann. Ein 56-jähriger Donauwörther hat etwa 6.000 Euro an Telefonbetrüger verloren. Er fiel dabei auf die sogenannte Phishing-Masche herein. Er hatte eine SMS erhalten, die scheinbar von seinem Kreditkartenanbieter American Express stammte. Darin wurde eine hohe Abbuchung angekündigt. Um das zu verhindern, rief er unter der Nummer an, die in der SMS stand, und landete direkt bei den Betrügern. Diese konnten ihn dann dazu bringen, dass er ihnen seine Banking-Zugangsdaten und Traitanz übermittelte. Damit klauten sie ihm dann das Geld.
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20: Scheinbar von seinem Kreditkartenanbieter American Express stammte. Darin wurde eine hohe Abbuchung angekündigt. Um das zu verhindern, rief er unter der Nummer an, die in der SMS stand, und landete direkt bei den Betrügern. Diese konnten ihn dann dazu bringen, dass er ihnen seine Banking-Zugangsdaten und Traitanz übermittelte. Damit klauten sie ihm dann das Geld.
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0: Augsburger Straße stadteinwärts in Augsburg-Inningen, die Hohenstaufenstraße und dann noch Hans-Böckler-Straße auswärts nach der MAN-Brücke. Dann schauen wir nach Eichach-Klingen, da ist es die Fuggerstraße in Meitingen, Werner-von-Siemens-Straße, Mehring, Augsburger Straße haben wir auch noch für euch.
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0: Im Moment hat sich der Berufsverkehr schon normalisiert. Ein bisschen Stop and Go gibt's natürlich noch, aber nichts Wildes mehr.
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0: Jawohl, und weil wir gerade bei ganz viel Musik sind, jetzt wieder eine halbe Stunde Hits am Stück. Damit kommt ihr super durch den Vormittag. Alles mit dabei. Die Beats von Kamrad, Hitmaschine Harry Styles ist am Start und DJ Kygo aus Norwegen. Save my love. Und damit einen schönen Dienstag.

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3: Heute ist es richtig klasse mit viel Sonne und ein paar Wolken, die am Abend zunehmen. Die Top-Temperatur bei 30 Grad.
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3: Aktuell wird noch geblitzt in Augsburg, Versee in der Augsburger Straße stadteinwärts, Inningen, Hohenstaufenstraße, Meitingen, Werner von Siemens Straße und Mehring, Augsburger Straße.
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3: Der Verkehr hat sich normalisiert. Kommt gut durch.
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16: Heute wird's ein richtig heißer Sommertag. Die Sonne scheint fast den ganzen Tag. Nur am Nachmittag ziehen ein paar Wolken durch. Dazu gibt's Top-Temperaturen zwischen 29 und 32 Grad.
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17: Mit Fabian Schütz, guten Tag. In Bayern wird's wohl nichts mit Shopping am Sonntag. Die CSU-Arbeitsministerin Ulrike Scharf stellt sich quer und sagte wörtlich, Hände weg vom Sonntag. In anderen Bundesländern sprechen sich immer mehr Politiker dafür aus, um den Einzelhandel die Möglichkeit zu geben, sich gegen den Onlinehandel zu wappnen. Der Einzelhandelsverband hatte die Diskussion losgetreten, weil das Reformpaket der Bundesregierung erweiterte Sonntagsöffnungen für Bäckereien und Bibliotheken vorsieht. Wo soll der aufsehenerregende Prozess um Angestellte des Skandalgefängnisses Gablingen im Kreis Augsburg stattfinden? Die Staatsanwaltschaft Augsburg will jetzt laut AZ die beiden Prozesse um die Gefängnisleitung und die Angestellten zusammenlegen. Doch die Gerichtssäle in Schwaben sind offenbar zu klein. Neben den insgesamt 13 Angeklagten, die Insassen gequält und misshandelt haben sollen, muss im Gerichtssaal auch Platz für alle Anwälte und Nebenkläger sein. Auch hier gibt es bereits 11 Anträge, um den Prozess zu verfolgen. Möglich wäre wohl, den Prozess nach München zu verlagern. Wann es losgeht, ist aber noch offen. Beim Elterngeld will Bundesfamilienministerin Karin Prien rund eine 500 Millionen Euro einsparen. Damit das klappt, sollen Eltern, die sich jeweils länger als 3 Monate Zeit für ihre Kinder nehmen, mehr Geld bekommen, das dafür aber kürzer. Der Bezug soll nur noch 1 Jahr möglich sein. Im Gegenzug steigt der Mindestbetrag von 300 auf 330 Euro und der Höchstbetrag von 1.800 auf 1.900 Euro. Wer regelmäßig Gewichte hebt, lebt länger. Das zeigt eine neue Studie. Bis zu 2 Stunden Krafttraining in der Woche langen demnach schon, um auch das Risiko für Herz-Kreislauf-Erkrankungen zu senken. Wer noch härter trainiert, steht aber nicht besser da. Es reicht also schon, regelmäßig mal zu pumpen.
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16: Die neuesten Blitzer stehen in Augsburg auf der Schisslerstraße, B16, Neuburg Richtung Donauwörth, Höhe Burgheim. Mehring hatte uns gemeldet, die Augsburger Straße und in Mindelheim wird fotografiert, beim Landratsamt im 30er Bereich.
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16: Und da haben wir momentan die A8 Richtung München zwischen Sulzemoos und Dachau-Fürstenfeldbruck, da hat es einen Unfall gegeben. Standstreifen ist blockiert und da liegen Gegenstände rum. Ansonsten läuft's. Und wenn ihr noch einen Stau oder einen Blitzer habt, dann ruft gerne durch über die 08000 96 7 96 7. Gute Fahrt!
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16: Schön, dass ihr dabei seid. Der Tag ist jetzt richtig in Fahrt und wir begleiten euch durch den Vormittag. Ganz geschmeidig erstmal mit Olivia Dean und So Easy.
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16: I could be the twist. 96.7. Gute Fahrt.
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16: Schön, dass ihr dabei seid. Der Tag ist jetzt richtig in Fahrt und wir begleiten euch durch den Vormittag. Ganz geschmeidig erstmal mit Olivia Dean und So Easy.
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0: Schönen Dienstag um 20 nach 10. Hier ist Hitradio RT1. Der Sommer gibt heute wieder richtig Vollgas. Bis zu 32 Grad sind angesagt. Schattenplätze und Abkühlung sind heute also sehr begehrt. Aber ihr habt es im Griff, oder?
1: Draußen nehme ich einen Fächer mit und versuche im Schatten zu sein.
2: Ich würde sagen, kühle Getränke und natürlich davor nochmal in den Bach springen.
3: Aperol. Gerade bei dem Wetter ist Aperol sehr stark.
0: Ja, und genauso soll es heute sein. Cool bleiben, gut durch den Tag kommen. Und wir drehen die Sommerstimmung noch ein kleines Stück weiter auf. Here's Ray und Where is my husband?

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2: Mit viel Wut im Bauch haben die Belgier die USA im WM-Achtelfinale mit 4:1 aus dem Stadion in Seattle gefegt. Und das, obwohl der beste US-Stürmer Folarin Balogun nach einer mehr als umstrittenen FIFA-Entscheidung in der Startelf stehen konnte. US-Präsident Trump hatte sich zuvor bei FIFA-Boss Infantino persönlich für den Rotsünder eingesetzt. Und das hat in der Fußballwelt massiv für Empörung gesorgt. Mit der Pleite ist somit auch der letzte WM-Gastgeber raus aus dem Turnier. Mal sehen, ob Gianni Infantino wieder einen Anruf aus dem Weißen Haus bekommt. Denn man weiß ja, wie Donald Trump mit Niederlagen so umgeht. Belgien jedenfalls bekommt es im Viertelfinale jetzt mit Spanien zu tun. Der Europameister besiegte Portugal mit Cristiano Ronaldo mit 1:0. Es war wohl das letzte WM-Spiel von CR7. Dementsprechend kullerten beim 41-Jährigen nach Abpfiff auch Tränen. Die Fans applaudierten und wir sagen Adeus.
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3: Heute ist wieder Schwitzen angesagt bei bis zu 32 Grad Top-Temperatur. Die Sonne scheint den ganzen Tag, dazu immer mal wieder ein paar Wolken. Morgen gibt's nochmal eine kleine Abkühlung.
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3: Die neuesten drei Blitze stehen in Augsburg auf der Hans-Böckler-Straße stadtauswärts nach der MAN-Brücke, in Meitingen auf der Werner-von-Siemens-Straße und in Mindelheim beim Landratsamt im 30er-Bereich.
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3: Verkehr läuft und falls euch was in die Quere kommt, ein Stau oder ein Blitzer, dann ruft gerne durch über die 08000 96 7 96 7. So, und vielleicht läuft es ja heute in der Arbeit genauso, wie ihr euch das heute Morgen vorgestellt habt. Und falls nicht, in den nächsten 2 Minuten nehmen wir euch schon mal ab. Mit Musik, die so ein bisschen den Stress rausnimmt, bevor der Tag weiterläuft. Hier ist für euch Holly Humberstone, To Love Somebody. Ich bin Alex Kunz, hi!

Schönen Dienstag mit Hitradio RT1. Der Vormittag ist schon ein gutes Stück rum. Und vielleicht habt ihr ja auch schon einiges geschafft. Und zwischen Telefonaten, Terminen, E-Mails oder der nächsten Tour gibt's jetzt mal 3 Minuten zum Durchatmen. Das ist der Mehrmusiksommer mit den 30 Minuten Hits nonstop. Und Ed Sheeran jetzt mit Camera. 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
4: Wer heute draußen unterwegs ist, genug trinken lohnt sich. Der Sommer zeigt heute, was er kann. Viel Sonne, nur ein paar harmlose Wolken und dazu bis zu 32 Grad Top-Temperatur.
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5: Mit Fabian Schütz. Guten Tag. Geöffnete Läden in der Innenstadt an einem Sonntag. In Bayern wird es das nicht geben, stellte CSU-Arbeitsministerin Ulrike Scharf heute klar und sagte wörtlich, Hände weg vom Sonntag. In anderen Bundesländern sprechen sich immer mehr Politiker dafür aus, die Öffnungszeiten zu lockern, um dem Einzelhandel die Möglichkeit zu geben, sich gegen den Onlinehandel zu wappnen. Der Einzelhandelsverband hatte die Diskussion losgetreten, weil das Reformpaket der Bundesregierung erweiterte Sonntagsöffnungen für Bäckereien und Bibliotheken vorsieht. Sabotage oder Angriffe könnten Heizungen in ganz Deutschland lahmlegen. Doch die Bundesregierung will noch vor der Sommerpause gegensteuern und per Gesetzentwurf den Weg frei für eine Gasreserve machen. Die soll dann 2 Millionen Deutsche ein Jahr komplett versorgen können, kostet aber Milliarden. Um das zu finanzieren, sollen die Kosten offenbar auf Gaskunden umgelegt werden. Die Kaufbeurer Hilfsorganisation Humedica ist auf der ganzen Welt aktiv. Momentan unterstützt sie zum Beispiel die Opfer des verheerenden Erdbebens in Venezuela. Jetzt braucht Humedica aber auch selbst Hilfe. Seit Jahren spendet der Memminger Flughafen die Pfandflaschen, die vor der Sicherheitskontrolle abgegeben werden. Um die Flaschen einzusammeln, braucht es aber Ehrenamtliche, die dabei helfen. Zuletzt kamen so rund 17.000 Euro zusammen. Ein Mann räumt seinen Keller auf und stellt Sachen vor die Tür. Ein Ehepaar klaut die aus Versehen. Laut Polizei ist das genau so in Landsberg passiert. Das Ehepaar aus Schleswig-Holstein dachte offenbar, das Zeug sei zu verschenken und freute sich. Das Missverständnis musste die Polizei klären und das Ehepaar alles wieder rausrücken.
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4: Die neuesten Blitzer stehen in Augsburg auf der Hans-Böckler-Straße stadtauswärts, auf der B16 Neuburg Richtung Donauwörth bei Burgheim, in Mindelheim auf der Bad Wörishofer Straße und in Dillingen auf der Großen Allee.
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4: Und da schauen wir auf die Straßen und sehen, nichts los. Gute Fahrt, wenn ihr unterwegs seid und sagt Bescheid, wenn ihr einen Stau oder einen Blitzer entdeckt, über die 08000 96 7 96 7. Gute Fahrt.
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4: Oh, die ersten Stunden sind schon geschafft. Jetzt gibt's den passenden Sound für alles, was heute noch vor euch liegt. Und los geht's mit Olivia Rodrigo und Drop Dead.
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6: Mit Alexander Wohlrab. In unserer Region gibt es immer mehr Waschbären. Man sollte denken, das ist erfreulich, denn putzig sind die Tierchen ja schon, aber eben auch eine sogenannte invasive Art ohne natürliche Feinde. Eigentlich kommt der Waschbär nämlich aus Amerika, wurde in den 30ern des letzten Jahrhunderts bei uns angesiedelt, vermehrt sich seither ordentlich und frisst beispielsweise den Vögeln die Eier aus den Nestern. Da er dadurch erheblichen Schaden in der heimischen Tierwelt anrichtet, darf er ganzjährig bejagt werden und sollte übrigens auch nicht angefüttert werden. Unter anderem, weil der Waschbär in die Enge getrieben auch mal beißen und dadurch Krankheiten übertragen kann.
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8: Heute ist einer dieser Tage, an dem man sich schon vor dem Feierabend auf den Feierabend freut, wollte ich gerade sagen. Vor Mittag auf Feierabend freut, so muss es heißen. Die Sonne meint es richtig gut mit uns und der Sommer läuft zur Höchstform auf bei Top-Temperaturen zwischen 29 und 32 Grad.
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8: Kopf ist auch schon im Sommermodus. Wir kommen zu den aktuellsten Blitzer. Die stehen in Augsburg auf der Hans-Böckler-Straße stadtauswärts. Meitingen habt ihr uns gemeldet, die Werner-von-Siemen-Straße. Mindelheim die Bad Wörishofer Straße und Dillingen die Große Allee.
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8: Alles ruhig auf den Straßen und falls ihr was entdeckt, gebt uns gerne ein Update über die 0800 96 7 96 7 für Staus und Blitzer. So, wir haben es kurz nach 11:30. Vielleicht seid ihr gerade noch am Weg zum nächsten Kunden, zwischen zwei Terminen oder einfach mitten im Arbeitsalltag. Dann kommt der hier genau richtig. Kato dreht jetzt nochmal richtig auf mit Turn the Lights Off. Ich bin Alex Kunzen, schönen Dienstag euch.

Mama. Dienstag, 11:45 haben wir es gleich. Schön, dass ihr mit dabei seid. Hier ist Hitradio RT1. Und jetzt biegt der Vormittag langsam auf die Zielgerade ein. Und vielleicht freut ihr euch jetzt schon auf die Mittagspause, ein Eiskaffee oder einfach nur ein paar Minuten im Schatten. Wir machen euch die letzten Minuten bis dahin so ein bisschen leichter. Im Meermusiksommer mit den 30 Minuten Hits nonstop und mit Michael Schulte und 5 AM.

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18: Jetzt wird's richtig warm draußen. Die Temperaturen klettern heute auf bis zu 32 Grad. Dazu scheint lange die Sonne. Am Nachmittag ziehen zeitweise noch ein paar Wolken vorbei und der Wind legt noch ein bisschen zu.
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20: Mit Fabian Schütz. Guten Tag. Hände weg vom Sonntag. Damit reagiert CSU-Arbeitsministerin Ulrike Scharf deutlich auf die lauter werdenden Rufe nach einer Lockerung der Sonntagsöffnungen für Geschäfte. Politiker in anderen Bundesländern sprechen sich dagegen dafür aus und sehen eine gute Chance für den Handel im Kampf gegen Online-Anbieter. Der Einzelhandelsverband hatte die Diskussion losgetreten, weil das Reformpaket der Bundesregierung erweiterte Sonntagsöffnungen für Bäckereien und Bibliotheken vorsieht. Wer in Bayern lebt, hat eine so hohe Lebenserwartung wie noch nie. In Schwaben sogar über dem bayerischen Durchschnitt. Mädchen werden im Schnitt 84 Jahre alt, Männer knapp 80 laut Statistischem Bundesamt. Eine höhere Lebenserwartung als in Bayern gibt's nur im Nachbarland Baden-Württemberg. Wo soll der aufsehenerregende Prozess um Angestellte des Skandalgefängnisses Gablingen im Kreis Augsburg stattfinden? Die Staatsanwaltschaft Augsburg will jetzt laut AZ die beiden Prozesse um die Gefängnisleitung und die Angestellten zusammenlegen. Doch die Gerichtssäle in Schwaben sind offenbar zu klein. Neben den insgesamt 13 Angeklagten, die Insassen gequält und misshandelt haben sollen, muss im Gerichtssaal auch Platz für alle Anwälte und Nebenkläger sein. Auch hier gibt es bereits 11 Anträge, um den Prozess zu verfolgen. Möglich wäre wohl, den Prozess nach München zu verlegen. Wann es losgeht, ist aber noch offen. Wer Autobahnraststätten meidet, spart beim Sprit ordentlich. Laut ADAC verlangen die Tankstellenbetreiber an Autobahnen im Schnitt 33 Cent pro Liter mehr. Das sind bei einer kompletten Durchschnittstankfüllung etwa 16 Euro zusätzlich. In Bayern oder Rheinland-Pfalz schlagen die Konzerne sogar noch mehr drauf. Da lohnt es sich, bis zur nächsten Ausfahrt zu warten.
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18: Die neuesten Blitzer stehen in Augsburg auf der Hans-Böckler-Straße stadteinwärts. Mindelheim auf der Bad Wörishofer Straße, Meitingen-Werner-von-Siemens-Straße und Dillingen habt ihr uns gemeldet. Die große Allee.
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18: Unterhammer Plastikteil auf der A9 Richtung Nürnberg zwischen dem Dreieck Holledau und Langenbruck. Und falls noch was fehlt, ruft gerne durch für Staus und Blitzer. Die kostenfreie 08000 96 7 96 7. Danke euch und gute Fahrt. So, jetzt ist Halbzeit für diesen Tag. Für manche ist Mittagspause, für andere geht's einfach weiter. Auf jeden Fall aber mit ganz viel guter Laune. Kommt jetzt von Bruno Mars und I Just Might.
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0: Schönen Dienstag mit Hitradio RT1. Es ist der 7. Juli. Und heute ist tatsächlich Tag des Freibads. Ja, und bei 32 Grad passt der Termin wie die Faust aufs Auge. Und ich bin mir sicher, ihr geht heute auch wieder. Aber sag mal, warum geht ihr denn so gerne ins Freibad?
1: Also ich finde Sprungbretter wichtig. Und zwar so welche, die so richtig bouncen.
2: Wenn ich im Freibad bin, brauche ich, glaube auf jeden Fall eine Rutsche.
3: Und es gibt dann halt auch immer den Imbissstand mit Pommes. Finde ich eigentlich ganz nett.
0: Und damit ist eigentlich alles gesagt. Freibad, Pommes, Ketchup, Mayo und der Sommer läuft's. Und genau diesen Vibe nehmen wir jetzt mit in die Musik. Hier ist Sophie and the Giants mit Loser. Yeah.

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4: Viel Sonne, ein paar Wolken und angenehmer Wind. So geht's rein in den Nachmittag bei bis zu 32 Grad Top-Temperatur. Morgen wird's dann mal kurz ein bisschen kühler.
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4: Die neuesten Blitzer stehen in Augsburg am oberen Graben Richtung City-Galerie. Dann hat er uns gemeldet Mindelheim, die Bad Wörishofer Straße, die B16 Richtung Donauwörth, Höhe Burgheim und Dillingen, die Große Allee.
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4: Verkehr läuft momentan und falls ihr was seht, einen Stau oder einen Blitzer, dann ruft gerne durch oder schickt eine WhatsApp auf die 0800 96 7 96 7. So, jetzt ist für viele Zeit zum Durchschnaufen. Andere legen gerade erst richtig los. So unterschiedlich der Tag auch aussieht, eines habt ihr heute gemeinsam. Ihr bekommt von uns wieder ganz viel Lieblingsmusik. Und der hier ist einfach nur richtig cool. Der beste aktuelle Hit von Tempest City und Silverware.

St. Dreiviertel 1. Hier ist Hitradio RT1 und der Mittag dreht langsam die letzte Runde. Vielleicht geht's für euch gleich wieder zurück ins Büro, auf die Baustelle oder wieder auf die Straße. Und falls ihr euch gerade noch die letzten Minuten Pause gönnt, genießt sie und wir spielen die mehr Musiksommer mit den 30 Minuten Hits. Genau den Sound, der sich leicht anfühlt und gute Laune macht. Hier ist Leonie und Don't Worry.

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1: The Bowser. Magnetic.

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7: Falls ihr den Feierabend heute draußen verbringen wollt, die Aussichten sind richtig gut. Es bleibt sommerlich warm mit bis zu 32 Grad. Dazu scheint lange die Sonne und der Wind macht's zusätzlich noch richtig angenehm.
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8: Mit Fabian Schütz. Guten Tag. Die Ladenöffnungszeiten in Bayern zu lockern, kommt für Arbeitsministerin Ulrike Scharf nicht in Frage. Das stellte sie heute klar. Hände weg vom Sonntag, sagte sie wörtlich, obwohl ihre Unionskollegen in anderen Bundesländern geöffnete Geschäfte am Sonntag gut finden, auch um dem Online-Geschäft die Stirn zu bieten. Der Einzelhandelsverband hat die jetzt doch ganz hitzige Diskussion losgetreten, weil laut Bundesregierung Bäckereien und Bibliotheken ab nächstem Jahr ihre Öffnungszeiten ausweiten dürfen. Sabotage oder Angriffe können Heizungen in ganz Deutschland lahmlegen, doch die Bundesregierung will noch vor der Sommerpause gegensteuern und per Gesetzentwurf den Weg frei für eine Gasreserve machen. Die soll dann 2 Millionen Deutsche ein Jahr komplett versorgen können, beziehungsweise alle Deutschen bei kürzeren Ausfällen. Das kostet aber Milliarden. Um das zu finanzieren, sollen die Kosten offenbar auf Gaskunden umgelegt werden. Die Kaufbeurer Hilfsorganisation Humedica ist auf der ganzen Welt aktiv. Momentan unterstützt sie zum Beispiel die Opfer des verheerenden Erdbebens in Venezuela, braucht jetzt aber selber Hilfe, denn seit Jahren spendet der Memminger Flughafen Pfandflaschen, die vor der Sicherheitskontrolle abgegeben werden. Um die Flaschen einzusammeln, braucht es Unterstützung. Zuletzt kamen so rund 17.000 Euro zusammen. Wer regelmäßig Gewichte hebt, lebt länger. Das zeigt eine neue Studie. Bis zu 2 Stunden Krafttraining in der Woche langen demnach schon, um auch das Risiko für Herz-Kreislauf-Erkrankungen zu senken. Härteres Training bringt aber keinen besseren Effekt. Es reicht also schon, regelmäßig mal im Fitnessstudio vorbeizuschauen.
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7: Die neuesten Blitzer stehen in Augsburg auf der Hans-Böckler-Straße stadteinwärts und am oberen Graben Richtung City-Galerie. Dann hat uns gemeldet Kissingen die Bachernstraße, wenn ihr aus Richtung Ottmaring kommt, und Dillingen die große Allee.
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7: Und da haben wir freie Fahrt momentan. 08096 7 96 7. Wenn ihr noch was für uns habt, gebt uns gerne ein Update für Staus und Blitzer. So, Freunde, Mittagspause ist vorbei, schon langsam. Die zweite Tageshälfte steht in den Startlöchern. Jetzt drehen wir die Musik auf und dann geht's in die nächste Runde mit Holly Humberstone jetzt.
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0: Schönen Dienstag, ihr hört Hitradio RT1 und jetzt während der Fußball-WM hört ihr doch immer wieder diese Floskeln. Das Runde muss ins Eckige, abseits ist, wenn der Schiri pfeift und so weiter und so fort. Aber passt mal bitte auf, es gibt auch Sprüche, die könnten unter Umständen zu Missverständnissen führen.
1: 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Platz 3.
2: Der Rasen ist frisch gemäht, das Spiel kann beginnen.
1: Platz 2.
3: Technisch gut gemacht, aber am Ende, da fehlten ein paar Zentimeter.
1: Und Platz 1 der Sätze, die ihr beim Fußball hören könnt, aber lieber nicht im Schlafzimmer.
2: Oh, jetzt ist aber böse umgeknickt. Es tut ja schon beim Zuschauen weh.

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14: Mit Alexander Wohlrab. Dass es in Bayern die wahrscheinlich besten Metzgereien überhaupt gibt, wird wohl niemanden wirklich verwundern. Eine davon kommt sogar aus unserer Region. Auch dieses Jahr wählte die bayerische Landesregierung im Rahmen des Metzger-Cup 12 der besten aus und die Metzgerei von Jutta und Bernhard Delle in Gundelfingen ist mit dabei. Die Besonderheit, man züchtet dort selbst Angusrinder, schlachtet sie und verkauft sie nicht nur in der Metzgerei, sondern sie kommen auch im eigenen Gasthof in Gundelfingen auf den Teller. Die Metzgerei und der Gasthof sind übrigens schon seit 1919 im Familienbesitz der Delles.
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15: Wenn ihr nachmittags frei habt, genießt unbedingt das schöne Wetter und die Sonne bei bis zu 32 Grad. Morgen wird's mal kurz kühler, ab Donnerstag ist dann wieder Sommer pur angesagt.
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15: Die neuesten Blitzer stehen in Augsburg am oberen Graben Richtung City Galerie. Auf der Hans-Böckler-Straße stadteinwärts. Mindelheim habt ihr uns gemeldet. Die Bad Wörishofer Straße und Kissing die Bachernstraße, wenn ihr aus Richtung Ottmaring kommt.
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15: Verkehr läuft und falls ihr was seht, Staus und Blitzer oder irgendeine Störung, dann gerne durchklingeln, WhatsAppen, wie auch immer, die Nummer ist dieselbe, das ist die 0800 96 7 96 7. So, und bei der Hitze hat's der Nachmittag heute echt in sich. Vielleicht habt ihr ja Glück und gleich kommt der Kollege mit einem frischen Eis oder einem kühlen Getränk um die Ecke. Und in der Zwischenzeit schieben wir eure zweite Tageshälfte nochmal richtig an. Mit dem Mehr Musiksommer, 30 Minuten nonstop und dem besten aktuellen Hit von One Republic, Need Your Love. Ich bin Alex Kunz, Servus.

3:45, schönen Dienstag mit Hitradio RT1. Die Sonne macht heute keine Pause und viele von euch auch nicht. Also nochmal alles geben, der Feierabend rückt mit jeder Stunde näher. Und für den Extra-Schub gibt's von uns für euch den Mehr-Musik-Sommer mit 30 Minuten Lieblingsmusik. Und der hier ist jetzt genau richtig. Lady Gaga mit Abracadabra. 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
12: 31 Grad heute, das ist Sommer pur, aber es ist so ein bisschen schwül, gell? Die Wolken, die drücken ganz gut rein. Es bleibt aber trocken und die stürmischen Böen, die schenken uns einen kleinen frischen Kick.
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13: Mit Sophia Schuhn, guten Tag. Die geplanten Kürzungen beim Elterngeld stoßen auf Kritik. Opposition und Gewerkschaften sprechen unter anderem von einem fatalen Signal an Familien in ganz Deutschland. Bundesfamilienministerin Karin Prien will ja unter anderem, dass das Elterngeld künftig nur noch für 12 statt für 14 Monate gezahlt wird. Trotzdem geht sie davon aus, dass insgesamt weniger Elterngeld ausgezahlt wird. Die Ladenöffnungszeiten in Bayern zu lockern kommen für Arbeitsministerin Ulrike Schaaf nicht in Frage. Das stellte sie heute klar. Hände weg vom Sonntag, sagte sie wörtlich, obwohl ihre Unionskollegen in anderen Bundesländern geöffnete Geschäfte am Sonntag gut finden. Grund für die Debatte sind die Pläne der Bundesregierung, die Öffnungszeiten für Bäckereien und Konditoreien an Sonntagen zu verlängern. Am Nürnberger Hauptbahnhof ist ein Streit ums Essen völlig aus dem Ruder gelaufen. Eine 21-Jährige hatte einen gleichaltrigen Mann gestern nach Essen gefragt. Das lehnte er ab, woraufhin die Frau einfach sein Essen vom Tablett nahm. Der 21-Jährige soll dann mit einem Holzspieß nach ihr gestochen haben, der dabei in ihrem Arm stecken blieb. Die Frau wurde ins Krankenhaus gebracht. Der Mann muss mit einer Anzeige rechnen.
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14: Der Waschbär wird im Donau-Ries-Kreis immer mehr zum Problem. Das ursprünglich aus Nordamerika stammende Tier breitet sich laut AZ weiter aus. Laut dem Landratsamt wurden zuletzt so viele Waschbären erlegt wie noch nie. Während vor 10 Jahren gerade mal 9 Waschbären gejagt wurden, wurden im Jagdjahr 24/25 über 80 Waschbären erlegt. Die Zahlen für dieses Jahr sind ähnlich hoch. Problematisch ist der Waschbär vor allem für seltene Vögel, Amphibien und Reptilien, weil er Eier, Jungtiere und andere Kleintiere frisst.
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12: Die stehen in Eurasburg, Freienried in der Fesenmeierstraße an der Bushaltestelle. Außerdem wird noch in Kissing geblitzt, Bachernstraße von Ottmaring kommend und in Augsburg, Hans-Böckler-Straße stadteinwärts auf der MAN-Brücke.
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12: Bitte ein bisschen vorsichtig sein auf der A8 München Richtung Stuttgart zwischen Dasing und Friedberg. Da liegt Dämmwolle auf der Straße. Ansonsten läuft es. Habt ihr noch was? Ihr könnt jederzeit anrufen oder WhatsAppen 08000 96 7 96 7. Vielen Dank euch und gute Weiterfahrt.
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12: Hallo zusammen, ich freue mich so sehr auf euch. Wir machen uns einen ganz entspannten Nachmittag. Aber ein bisschen Party on darf auch sein bei der Schwüle. Ja, die müssen wir ein bisschen von uns schütteln. Es geht ab mit Walk the Moon. Ja, der ist geil. Shut up. Dance with me. Vielen Dank, dass ihr euch für die RT1 Playlist entschieden habt. Genauso wie Bibi Rexha. Im Mehrmusiksommer hauen wir für euch 30 Minuten Hits am Stück raus.
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5: Zum Glück ist es heute ein bisschen stürmisch, dann merken wir nicht so diese Schwüle. Die drückt ganz gut rein. 31 Grad heute in der Spitze. Es bleibt trocken. Hier und da spitzelt sogar ein bisschen noch die Sonne durch.
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5: Die neuesten Blitzer stehen in Kissing in der Bachernstraße von Ottmaring kommend. In Augsburg blitzen sie in der Hans-Böckler-Straße stadteinwärts auf der MAN-Brücke und Oberer Graben Richtung City-Galerie. Außerdem Dillingen, große Allee.
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5: Auf den Straßen sieht es sehr gut aus, ihr kommt gut durch und entdeckt ihr dabei noch etwas, gerne durchklingeln, WhatsAppen über die 08000 96 7 96 7. Und let's go, Ladies and Gentlemen, es wird Zeit, aus dem Dienstag einen richtigen Partymodus zu machen. Hier ist für euch Kato mit Turn the Lights Off.

wunderschönen Dienstag mit uns, Hitradio RT1 und Fast Boy. Die lassen München leuchten. Am 8. Oktober sind die Jungs für euch on stage. Tickets gibt's schon ab 35 Euro. Also das ist mal echt ein Schnapper. Und jetzt schon für euch ganz exklusiv und intim in eurer RT1 Playlist. Hier ist Beautiful Life im Meer Musiksommer.

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19: Nicht täuschen lassen, auch wenn die Sonne nicht da ist, ist es sehr, sehr warm heute. 31 Grad, fast schon schwülwarm drückend. Gut, dass die stürmischen Böen am Start sind, da fühlt sich das Ganze ein bisschen frischer an.
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20: Mit Sophia Schuhn, guten Tag. Die NATO bereitet sich auf eine massive Ausweitung der Drohnenkriegsführung vor. Verbündete wollen in den nächsten 5 Jahren mehr als 40 Milliarden Dollar in die gemeinsame Drohnenabwehr investieren. Das kündigte NATO-Generalsekretär Mark Rutte am Rande des diesjährigen Bündnisgipfels in der Türkei an. Zudem verpflichten sich Alliierte, bis Ende 2027 5-mal so viele Soldaten für den Einsatz von Drohnen auszubilden. Die geplanten Kürzungen beim Elterngeld stoßen auf Kritik. Opposition und Gewerkschaften sprechen unter anderem von einem fatalen Signal an Familien in ganz Deutschland. Bundesfamilienministerin Karin Prien will ja unter anderem, dass das Elterngeld künftig nur noch für 12 statt für 14 Monate gezahlt wird. Trotzdem geht sie davon aus, dass insgesamt weniger Elterngeld ausgezahlt wird. Wer in Bayern lebt, hat eine so hohe Lebenserwartung wie noch nie. In Schwaben liegt die sogar über dem bayerischen Durchschnitt. Mädchen werden laut dem Statistischen Bundesamt im Schnitt 84 Jahre alt, Jungs knapp 80 Jahre. Eine höhere Lebenserwartung als in Bayern gibt's nur im Nachbarbundesland Baden-Württemberg.
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1: Im Dillinger Eichwaldbad hat ein fehlender Sonnenschutz eine Debatte im Netz ausgelöst. Ein Familienvater hatte beklagt, dass kleine Kinder im Planschbecken bei der Hitze zu stark der prallen und direkten Sonne ausgesetzt seien. Jetzt prüfen die Donaustadtwerke Dillingen-Lauingen Fördermöglichkeiten für eine langfristige Lösung, zum Beispiel ein Sonnensegel am Kleinkinderbecken. Dieses wäre laut Stadtwerken allerdings teuer und könnte rund 25.000 Euro kosten. Aktuell stehen am Becken mobile Sonnenschirme.
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19: Und die stehen in Kissing in der Bachernstraße von Ottmaring kommend. Dann blitzen sie noch in Augsburg, Hans-Böckler-Straße stadteinwärts auf der MAN-Brücke. Und wen habe ich jetzt dran? Hier ist Julia, hi.
21: Hallo, da ist der Tom, grüß dich.
19: Hi Tom.
21: Und zwar A8 Richtung Stuttgart, kurz vor Zusmarshausen von der Brücke runter.
19: Ah, ist das der Klassiker? Haben die da wieder die Abstandsmessung aufgebaut?
21: Mhm.
19: Alles klar, Tom. Vielen Dank dir fürs Melden.
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19: Ein bisschen Stop and Go habt ihr auf der A96 München Richtung Lindau zwischen Landsberg am Lech West und Buchloe Ost. Und 20 Minuten länger braucht ihr aktuell auf der B17 Augsburg Richtung Landsberg. Da staut es sich zwischen Gersthofen und Bärenkeller. Ansonsten läuft es. Habt ihr noch etwas? Ihr könnt gern jederzeit eine WhatsApp schicken oder anrufen. 08000 96 7 96 7. Vielen Dank euch.
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19: Hallo, hallo zusammen. Kurz nach drei, da rollt doch tatsächlich schon der erste Feierabendverkehr an. Ist nicht so sexy gerade auf der B17 Augsburg Richtung Landsberg, kommt gut durch den Stau durch. Aber hey, dafür Feierabend, mega. Und da haben wir den passenden Sound für euch von Jennifer Lopez und David Guetta. Save me tonight. Oh yeah, baby. Da werden Erinnerungen wach. Ich war gerade in Frankreich im Urlaub, ich darf es euch ja erzählen. Da war es durchaus auch mal romantisch. Da hat mich dieser Song durchgetragen, Leonie und Callum Scott mit Stay. Auch jetzt für euch im Mehr Musiksommer.

Ed Sheeran lässt auch nichts durchsickern. Es ist schade, ja. Man hatte so ein bisschen gehofft, Mann, der war doch auch auf der Hochzeit von der Taylor Swift, ja, mit seiner Frau, so einem ganz hellblauen, maßgeschneiderten Anzug. Mei, war der Ed Sheeran fesch. Aber auch da keine Fotos, keine Videos, alle mussten die Handys abgeben. Wir hoffen sehr, dass in den nächsten Tagen doch mal was durchsickert. Hier ist er mit Camera.

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8: Afterwork Sonnenschein, darauf können wir uns heute freuen. Stand jetzt kommt gegen 18 Uhr nochmal ein bisschen die Sonne durch. 31 Grad heute in der Spitze. Es ist schon ganz schön drückend, ja, weil die Wolken so tief hängen. Durch die stürmischen Böen geht es einigermaßen.
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8: Geblitzt wird aktuell auf der B2 Augsburg Richtung Donauwörth, kurz vor Nordendorf unter der Brücke. Dann Eurasburg-Freienried in der Fesenmeierstraße an der Bushaltestelle und in Kissing-Bachernstraße von Otzmaring kommend.
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8: Vorsicht auf der A7 Füssen Richtung Ulm. Zwischen Bad Grönenbach und Woringen liegt eine Matte auf der Straße. Und noch 20 Minuten länger, die ihr aktuell auf der B17 braucht. Und zwar Augsburg Richtung Landsberg. Höhe Bärenkeller, da hat es einen Unfall gegeben. Es staut sich schon ab Gersthofen. Da ein bisschen Zeit und Geduld mitbringen. Dafür gibt's von uns Kamrad zum Durchhalten. Hier ist Hug Yourself.

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0: Herzlich willkommen im Mehrmusiksommer hier bei Hitradio RT1. Wir spielen 30 Minuten lang eure Lieblingsmusik und Rolf Störmann aus eurer RT1 Morgenshow, der hat da noch so ein richtiges Schätzchen gefunden, der findet bestimmt bei euch auch noch ein Plätzchen.
1: Ich glaube, wir wissen ja alle, Liebe kann manchmal ganz schön kompliziert sein, aber wenn dabei so ein wunderschöner Song rauskommt, dann nehmen wir das doch jetzt gerne mit. Ariana Grande hat was abgeliefert und zwar einen perfekten Mix aus Gefühl, Leichtigkeit und einem Refrain, der einfach im Ohr bleibt. Unser RT1-Hit-Tipp der Woche. Hate that you made me love you.

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16: Woran merken wir, dass Sommer ist? Ach ja, es ist heiß. 31 Grad, sogar fast ein bisschen schwül drückend. Wir sind auch ganz schön am Schwitzen hier in unserer RT1-Redaktion, aber so soll der Sommer sein. Schade, dass die Sonne fehlt heute Nachmittag, beziehungsweise am frühen Abend stehen die Chancen ganz gut, dass sie nochmal durchspitzelt.
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18: Mit Sophia Schuhn, guten Tag. Die NATO bereitet sich auf eine massive Ausweitung der Drohnenkriegsführung vor. Verbündete wollen in den nächsten 5 Jahren mehr als 40 Milliarden Dollar in die gemeinsame Drohnenabwehr investieren. Das kündigte NATO-Generalsekretär Mark Rutte am Rande des diesjährigen Bündnisgipfels in der Türkei an. Zudem verpflichten sich Alliierte, bis Ende 2027 5-mal so viele Soldaten für den Einsatz von Drohnen auszubilden. Die Bundesregierung will eine staatliche Gasreserve einrichten. Vom Wirtschaftsministerium hieß es, in außergewöhnlichen Krisensituationen soll das die Gasversorgung absichern. Als Beispiel nannte eine Sprecherin plötzliche Importausfälle, wenn zum Beispiel Pipelines angegriffen werden. Die Gasreserve soll über mehrere Jahre aufgebaut werden und einen Umfang von 24 Milliarden Kilowattstunden haben.
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15: Der Waschbär wird im Donau-Ries-Kreis immer mehr zum Problem. Das ursprünglich aus Nordamerika stammende Tier breitet sich laut AZ weiter aus. Laut dem Landratsamt wurden zuletzt so viele Waschbären erlegt wie noch nie. Während vor 10 Jahren gerade mal 9 Waschbären gejagt wurden, wurden im Jagdjahr 24/25 über 80 Waschbären erlegt. Die Zahlen für dieses Jahr sind ähnlich hoch. Problematisch ist der Waschbär vor allem für seltene Vögel, Amphibien und Reptilien, weil er Eier, Jungtiere und andere Kleintiere frisst.
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16: Die stehen auf der B2 Augsburg Richtung Donauwörth, kurz vor Nordendorf unter der Brücke. In Augsburg blitzen sie in der Zollernstraße, ein Blitzeranhänger. Der steht übrigens auch in Augsburg in der Mühlhauser Straße stadteinwärts. Und noch eine Abstandsmessung auf der A8 München Richtung Stuttgart, kurz vor Zusmarshausen.
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16: Auf der A96 München Richtung Lindau zwischen Mindelheim und Stetten, da steht ein kaputtes Auto auf der Straße und es befinden sich auch noch Personen auf der Fahrbahn. Bitte vorsichtig sein. Und B17 Augsburg Richtung Landsberg zwischen Königsbrunn Nord und Königsbrunn Süd ein Plastikteil auf der Straße. Habt ihr noch etwas? Wir freuen uns über eine schnelle WhatsApp oder ruft einfach an 08000 96 7 96 7. Merci euch und eine gute Weiterfahrt.
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16: Ich habe in meinem ganzen Leben noch nie so viel nach Taylor Swift gegoogelt. Ich will natürlich auch wissen, wie sie in ihrem Brautkleid ausgesehen hat, aber da sickert ja gar nichts durch. Nur so ein paar Häppchen am Tag. Wobei der eine Happen heute, der ist schon sehr zauberhaft. Ihr Mann, der Football-Titan Travis Kelce, soll bei der Hochzeit am meisten geweint haben. Sehr zauberhaft. Gleich ist die Taylor am Start. Vorher noch Sabrina Carpenter. Espresso. Finde ich schon ganz heiß. Den gibt es gleich und hier Taylor Swift für euch. Und sobald die ersten Fotos am Start sind über ihre Hochzeit, Party-Eindrücke, die Freuden und Leiden bei der Ja-Sagung, hört ihr natürlich hier bei RT1. Und jetzt

0: Die USA ist raus bei der Fußball-Weltmeisterschaft 2026. Tja, Donald Trump, da kannst du so viel bei der FIFA anrufen, wie du willst. Aber 4:1 gegen Belgien verloren ist nun mal 4:1, ja. Karma, Baby, Karma. Ja, ich habe da durchaus meine Schadenfreude. Da hat auch die heißgeliebte Trinkpause nichts genützt, ja. Ist ja ein netter Vorwand, um noch mehr Werbung bei der WM zeigen zu können. Aber mal, warum nicht? Ich meine, wenn die FIFA das kann, dann können wir das auch, ja. Es gibt jetzt auch in eurer RT1 Morgenshow eine Trinkpause und die nutzen wir natürlich gnadenlos für die Werbung.
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3: Jetzt ist wieder der Titelverteidiger gefordert. Die Argentinier müssen in ihrem Achtelfinale gegen Ägypten ran. Für Messi und Co. eigentlich eine klare Angelegenheit. Trotzdem ist man gewarnt. Gegen Kap Verde schrammte Argentinien nur knapp an einer Blamage vorbei. Man musste in die Verlängerung und schaffte den Sprung in die nächste Runde. Am Ende nur durch ein Eigentor vom Gegner. Die Schweizer bekommen es in ihrem Achtelfinale auch mit einer Mannschaft aus Südamerika zu tun. Es ist Geheimfavorit Kolumbien mit Bayern-Star Luis Diaz. Keine leichte Aufgabe für die Defensive der Eidgenossen. Und in der Offensive muss man jetzt auf einen Leistungsträger verzichten. Johan Mansambi fällt wegen einer Knieverletzung aus. Unterdessen hat der nächste Nationalcoach eines WM-Teilnehmers hingeschmissen. Portugals Trainer Roberto Martinez hat nach dem Aus seiner Mannschaft gegen Spanien seinen Rücktritt verkündet. Ohne den WM-Titel habe es keinen Sinn mehr, weiterzumachen.
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4: Ja, die Partysonne, die weiß, wie es geht. Stand jetzt zeigt sie sich heute Abend so gegen 19 Uhr nochmal. Dazu 28 Grad, also da fließt uns auch das Feierabendbierchen nicht davon. Wunderbar. Und durch die stürmischen Böen fühlen wir gar nicht so diese drückende Schwüle. Perfekt.
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4: Es gibt eine Abstandsmessung auf der A8 München Richtung Stuttgart, kurz vor Zusmarshausen. Dann wird noch auf der B2 geblitzt, Augsburg Richtung Donauwörth, kurz vor Nordendorf unter der Brücke. Und in Kissing, da stehen sie in der Bachernstraße von Ottmaring kommend.
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4: Vorsicht immer noch auf der A7 Füssen Richtung Ulm zwischen Boringen und Memmingen Süd. Ein Unfall und Personen auf der Straße. Dann liegt ein Plastikteil auf der B17 Augsburg Richtung Landsberg zwischen Königsbrunn Nord und Süd. Und dann Stop and Go, dichter Berufsverkehr unter anderem auf der B17 zwischen Kriegshaber und Hauenstetten, auf der Argonstraße oder auch am unteren Graben. Bitte haltet durch. Bei uns im Mehrmusiksommer ist das eine Leichtigkeit für euch. Wir spielen 30 Minuten am Stück eure Lieblingssongs von Felix Jen, Leonie, Holly Humberstone, Kamrat, alle Farben. Wen habe ich vergessen? The one and only Alex.

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Hallo, hallo zusammen. Ihr seid mittendrin im Mehrmusik-Sommer. Wir spielen 30 Minuten lang eure Lieblingssongs und da darf Leonie natürlich nicht fehlen. Und sie musste nicht nur ihre eigenen Tränen trocknen nach dem WM-Aus für unsere Fußballnationalmannschaft, sondern auch für ihren Bruder Corbinian, der ist ja Profifußballer und spielt bei der zweiten Mannschaft von Mainz. Hier ist Leonie mit Don't Worry.

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1: Martin Garrix und Ed Sheeran. Repeat It.

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16: So schön wie lange noch nicht mehr war der Feierabend, denn da zeigt sich tatsächlich nochmal die Sonne. Die Chancen stehen ganz gut, dass sie gegen 18, 19 Uhr durch die Wolken durchspitzelt. Ansonsten bleibt es sehr grau, trüb, auch so ein bisschen schwül drückend bei aktuell 28 Grad.
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17: Mit Sophia Schuhen, guten Tag. Kurz vor dem Start des NATO-Gipfels in der Türkei drängt die Ukraine auf stärkere Unterstützung bei der Flugabwehr. Der ukrainische Präsident Volodymyr Zelensky sagte, dass sein Land mehr Raketen zur Abwehr gegen russische Raketen braucht. Außerdem hat er nochmal für einen schnellen NATO-Beitritt geworben. Bundeskanzler Friedrich Merz sagte vor seinem Abflug in Berlin, dass der Gipfel ein Einschnitt sein könnte, weil dem Kreml langsam klar sein dürfte, dass seine Kriegsziele nicht erreichbar sind. Wärmepumpen und andere klimafreundliche Heizungen sollen künftig deutlich weniger gefördert werden. Das geht aus einer Vorlage des Finanzministeriums hervor. Die Bundesregierung will so bis 2030 insgesamt über 2 Milliarden Euro einsparen. Die Grünen bezeichneten die Pläne als verantwortungslos. Die Bundesregierung gefährde damit die Wärmewende.
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18: mit Leon Salzmann. Im Dillinger Eichwaldbad hat ein fehlender Sonnenschutz eine Debatte im Netz ausgelöst. Ein Familienvater hatte beklagt, dass kleine Kinder im Planschbecken bei der Hitze zu stark der prallen und direkten Sonne ausgesetzt seien. Jetzt prüfen die Donaustadtwerke Dillingen-Lauingen Fördermöglichkeiten für eine langfristige Lösung, zum Beispiel ein Sonnensegel am Kleinkinderbecken. Dieses wäre laut Stadtwerken allerdings teuer und könnte rund 25.000 Euro kosten. Aktuell stehen am Becken mobile Sonnenschirme.
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16: Und die stehen auf der B2 Augsburg Richtung Donauwörth, kurz vor Nordendorf unter der Brücke. Und dann haben wir noch zwei Blitzeranhänger, einmal Augsburg, Zollernstraße und Mühlhauser Straße stadteinwärts.
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16: Ja, es ist viel los. Abgesehen von der Rush-Hour auch noch ein Unfall auf der A7 Füssen Richtung Ulm zwischen Boringen und Memmingen Süd. Dann A8 München Richtung Stuttgart zwischen Adelzhausen und Dasing liegen Gegenstände auf der Straße. Und dann Stop and Go wegen des Berufsverkehrs unter anderem auf der B17 zwischen Kriegshaber und Hauenstetten, auf der Gesundbrunnenstraße oder auch auf der Lechhauser Straße. Bitte haltet durch. Ihr seid ja quasi schon auf dem Weg in den Feierabend und entdeckt ihr dabei noch etwas. Gerne durchklingeln. WhatsAppen geht auch über die 08000 967 967. Vielen Dank euch und kommt gut und sicher an.
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16: Miley Cyrus als Barbie-Puppe. Gibt es jetzt tatsächlich? Ich habe mal gerade gespitzelt bei Amazon natürlich. Ja, kann man die kaufen, ja. Abgefahrenes Teil. Also ich finde, es hat weder was von Miley, weder was von Barbie. Da bleibe ich doch lieber beim Hausgemachten. Gleich hauen wir ihren Mega-Sound von Midnight Sky raus. Sehr, sehr heißes Teil. Da bin ich sofort dabei, auch bei Kato mit Turn the Lights Off. Ladies and Gentlemen, wir brauchen den perfekten Sound jetzt für den Feierabend.
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15: Na guck doch mal an, da wird's auf einmal noch mal heller am Himmel über uns. Ja, die Wolken machen sich endlich locker und damit Platz für noch ein bisschen Sonnenschein zum Feierabend. Da gehen auch sofort die Temperaturen hoch, sind noch mal 29 bis 30 Grad drin. Morgen scheint die Sonne länger, aber es ist nur vorgetäuscht. Es wird morgen ein bisschen frischer bei rund 24 Grad.
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15: Es gibt eine Abstandsmessung auf der A8 München Richtung Stuttgart, kurz vor Zusmarshausen. Und zwei Blitzeranhänger, die stehen in Augsburg, einmal Zollernstraße und Mühlhauser Straße stadteinwärts.
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15: Vorsicht, ein Unfall auf der A7 Füssen Richtung Ulm zwischen Woringen und Memmingen Süd. Dann A9 München Richtung Nürnberg zwischen Ingolstadt Nord und Lenting liegt eine Plane im Baustellenbereich. Und dann Stop and Go wegen der Rush Hour betrifft unter anderem die B17 zwischen Kriegshaber und Traunstetten auf der Eichleitner Straße oder auch auf der Blücher Straße. Haltet durch und habt ihr dabei noch etwas? Ihr könnt jederzeit durchklingeln oder WhatsApp 08000 96 7 96 7 und kommt jetzt gut im Feierabend an. Habt ihr verdient. Wir schicken euch dazu One Republic ins Auto, Glockenbach, Taylor Swift und Kygo mit seiner brandneuen Hier ist für euch Save My Love.

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Schön, dass ihr mit dabei seid im Mehrmusiksommer hier bei Hitradio RT1. 30 Minuten lang spielen wir eure Lieblingsmusik. Da darf Taylor Swift natürlich nicht fehlen. Hier ist sie noch in der Front Row. Wir werden wahrscheinlich in den nächsten 3 Wochen wenig von dem Megastar zu hören bekommen. Stand jetzt, denn sie soll schon in den Flitterwochen sein. Angeblich ging es direkt los nach der Hochzeit am Freitag und sie reist wohl über 4 Kontinente innerhalb von 3 Wochen. Aktuell soll sie auf den Bahamas sein. Janett, da kann man sich's gut aushalten lassen. Hier ist sie mit Opalite.

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13: Heute Abend viele Wolken, in der Nacht nur locker bewölkt. Es bleibt windig, die Tiefstemperatur 16 Grad. Morgen wieder windig, immer wieder mal auch Regenschauer. Toptemperatur morgen 24 Grad.
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14: Mit Sophia Schuhen, guten Abend. Der Deutsche Familienverband hat die Elterngeldreformpläne von Bundesfamilienministerin Karin Prien als Mogelpackung kritisiert. Demnach seien die Pläne ein schwerer Schlag für junge Familien. Die maximale Bezugsdauer soll auf 12 Monate sinken, die Partnermonate dagegen von 2 auf 3 steigen. Der Verband fordert, den Gesetzentwurf zurückzunehmen. Kurz vor dem Start des NATO-Gipfels in der Türkei hat die Ukraine auf stärkere Unterstützung bei der Flugabwehr gedrängt. Der ukrainische Präsident Volodymyr Zelensky sagte, dass sein Land mehr Raketen zur Abwehr gegen russische Raketen braucht. Außerdem hat er nochmal für einen schnellen NATO-Beitritt geworben. Bundeskanzler Friedrich Merz sagte, dass der Gipfel ein Einschnitt sein könnte, weil dem Kreml langsam klar sein dürfte, dass seine Kriegsziele nicht erreichbar sind.
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16: mit Leon Salzmann. Der Waschbär wird im Donau-Ries-Kreis immer mehr zum Problem. Das ursprünglich aus Nordamerika stammende Tier breitet sich laut AZ weiter aus. Laut dem Landratsamt wurden zuletzt so viele Waschbären erlegt wie noch nie. Während vor 10 Jahren gerade mal 9 Waschbären gejagt wurden, wurden im Jagdjahr 24/25 über 80 Waschbären erlegt. Die Zahlen für dieses Jahr sind ähnlich hoch. Problematisch ist der Waschbär vor allem für seltene Vögel, Amphibien und Reptilien, weil er Eier, Jungtiere und andere Kleintiere frisst.
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13: A8 München Richtung Stuttgart, kurz vor Zusmarshausen ist eine Abstandsmessung. B2 Augsburg Richtung Donauwörth, kurz vor Nordendorf unter der Brücke. Und Augsburg-Zollernstraße, da steht ein Blitzeranhänger.
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13: A7 Füssen Richtung Ulm, zwischen Wohringen und Memmingen Süd hat es einen Unfall gegeben. Da ist der Standstreifen momentan blockiert. Und B17 Landsberg Richtung Augsburg, Höhe Oberortmarshausen, auch ein Unfall. Und hier ist aktuell voll gesperrt. Staus und Blitzer an die 08000 96 7 96 7. Vielen Dank, euch allen gute Fahrt. Schönen Dienstagabend, ich bin Alexander Wohlrab und heute wusste das Wetter auch nicht so recht, was es wollte. Aber eins kann man schon mal sagen, regnen wird's nicht. Wenn ihr nass werden wollt, müsst ihr an den See. Und wenn ihr viel Musik wollt, dann bleibt einfach bei uns. Packen wir's an mit einem Riesensong. Tampa City, ganz neu hier bei Hitradio RT1. Self-Aware.
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1: Das ist der Dienstagabend hier bei Hitradio RT1. Schöne Heldengeschichte aus unserer Region. Bei Neresheim, das ist bei Nördlingen, hätte es am Wochenende beinahe einen ziemlich schlimmen Unfall mit einem Reisebus gegeben. Der war da Richtung Nördlingen unterwegs und der 75 Jahre alte Fahrer, dem ist plötzlich schwindelig geworden, zack, Kreislaufkollaps und hat natürlich das Lenkrad verrissen und die Kontrolle über den Bus verloren, der übrigens voll besetzt war. Das hätte also richtig schief gehen können, aber ein 79-jähriger Fahrgast ist sofort aufgesprungen und hat das Steuer übernommen und den Bus sicher an die Leitplanke zum Stehen gebracht. Niemandem ist irgendwas passiert, der Bus hat ein paar Schrammen, aber ist schon irre. 75-jähriger Fahrer kriegt Kreislauf, 79-jähriger rettet die Situation. Wahrscheinlich hat er danach gesagt, ach, die jungen Leute, die halten einfach nichts mehr aus.

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1: 18.30 Uhr.
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1: Heute Abend viele Wolken, wird aber nicht regnen. In der Nacht zum Teil locker bewölkt. Es bleibt windig. Die Tiefsttemperatur 16 Grad. Den Wind, den behalten wir morgen. Da kommt aber immer wieder mal der eine oder andere Regenschauer dazu. Die Top-Temperatur 24 Grad.
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1: Die drei neuesten Blitzer für euch. Augsburg-Mühlhauser Straße, Stadt einwärts. Da steht der gute alte Blitzeranhänger. Dann haben wir auf der B2 Augsburg Richtung Donauwörth, kurz vor Nordendorf unter der Brücke, einen Blitzer. Und A8 München Richtung Stuttgart, kurz vor Zusmarshausen, Abstandsmessung.
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1: Augsburg-Friedberger Straße, da hat es auf Höhe der Lokalbahn einen ziemlich schweren Unfall gegeben. Mit Feuerwehr und Polizei ist da jetzt alles übersät und damit natürlich die Straße dicht. A8 Stuttgart Richtung München, zwischen dem Kreuz München-West und München-Obermenzing steht ein defektes Fahrzeug auf der Fahrbahn. A99 Richtung München-Südwest, zwischen dem Kreuz München-West und Germering-Nord hat es einen Unfall gegeben. Die B300 Augsburg-Eichach ist in Augsburg auf der Friedberger Straße eben gesperrt. B17 Landsberg Richtung Augsburg, Höhe Oberhartmarshausen, auch da hat es einen Unfall gegeben. Hier ist aktuell auch voll gesperrt. Gebt ein bisschen Obacht auf euch. Staus und Blitzer an die 08000 96 7 96 7. Vielen Dank. Gute und, wie ich schon sagte, sichere Fahrt. Dienstagabend, die Fußball-WM ist in vollem Gange. Gerade spielt Argentinien gegen Ägypten, später noch die Schweiz gegen Kolumbien. Gastgeber USA ist raus. Also zumindest so lange, bis Donald Trump wieder seinen Freund Infantino anruft. Unsere Entscheidung hingegen ist unumstößlich. Wir spielen jetzt eine halbe Stunde Hits am Stück. Denn das ist der Mehrmusik-Sommer hier bei Hitradio RT1 mit Coldplay, Joe und Jennifer Lopez und David Guetta. Save me.

Großraumpop von Wesley Arms, Legendary. Hier ist Hitradio RT1 im Mehrmusiksommer. Und mir ist was aufgefallen dieser Tage. Mir hat schon seit mindestens 2 Wochen keiner mehr erzählt, dass er demnächst einen Halbmarathon läuft. Nature is healing. Also alles gut, weiter mit der halben Stunde Hits am Stück. Sophie and the Giants, Loser.

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8: Heute Abend viele Wolken in der Nacht, teils nur leicht bewölkt. Es bleibt windig, aber auch trocken. Die Tiefstemperatur 16 Grad. Morgen wird es wieder windig, allerdings nicht mehr trocken sein. Immer wieder mal Regenschauer morgen untertags. Top-Temperatur 24 Grad.
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10: Mit Lisa Schwarzkopf. Guten Abend. Familienministerin Prien bekommt Gegenwind für ihre Pläne zum Elterngeld. Künftig soll es pro Monat etwas mehr geben. Dafür wird's nicht mehr so lange gezahlt. Die Grünen sprechen von einem falschen Signal an Eltern. Dem Deutschen Gewerkschaftsbund reicht die Erhöhung nicht. Bringen mögliche Sonntagsöffnungen den Innenstädten wirklich etwas? Darüber wird gestritten. Der DGB warnt, profitieren würden vor allem große Handelsketten. Kleine Läden gerieten weiter unter Druck. Der Tourismuskoordinator der Bundesregierung Ploss hält dagegen. Er erwartet neue Impulse für die Innenstädte. Nur 5 NATO-Länder schaffen wohl schon in diesem Jahr das neue Verteidigungsziel. Das Bündnis nennt Estland, Griechenland, Lettland, Litauen und Polen. Sie kommen auf 5% ihrer Wirtschaftsleistung für Verteidigung und ähnliche Ausgaben. Deutschland liegt bei knapp 3%. Raucher müssen ab kommendem Jahr tiefer in die Tasche greifen. Die Bundesregierung hat eine höhere Tabaksteuer auf den Weg gebracht. Bis 2030 könnte eine normale Schachtel Zigaretten bis zu 11 Euro kosten. Das soll mehr Geld in die Staatskasse spülen und dafür sorgen, dass weniger geraucht wird.
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8: Aktuell geblitzt auf der A8 München Richtung Stuttgart, kurz vor Zusmarshausen eine Abstandsmessung, B2 Augsburg Richtung Donauwörth, kurz vor Nordendorf unter der Brücke und Augsburg-Mühlhauser Straße, der Klassiker mittlerweile schon, da steht das Ding fast immer bei der A8 stadteinwärts, Blitzeranhänger.
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8: A8 Stuttgart Richtung München, zwischen dem Kreuz München West und München Obermenzing steht ein defektes Fahrzeug auf der Fahrbahn. A9 Nürnberg Richtung München zwischen Denkendorf und Lenting, Gegenstände auf der Fahrbahn. A96 München Richtung Lindau zwischen Schöffelding und Landsberg am Lech Ost, ebenfalls ein Gegenstand auf der Straße. Und A99 Richtung München Südwest zwischen dem Kreuz München West und Germering Nord hat es einen Unfall gegeben. Staus und Blitzer an die 08000 96 7 96 7. Vielen Dank euch allen. Gute Fahrt.
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8: Schönen Dienstagabend miteinander, schon der zweite Feierabend in dieser Woche. Wir haben also schon ein bisschen Übung, jetzt packen wir noch ein bisschen Musik mit drauf. Ach, nicht nur ein bisschen, sondern eine ordentliche Ladung. Hits von Taylor Swift, One Republic, Robin Schulz und Holly Humberstone. To Love Somebody. Ich bin Alexander Wohlrab, ich wünsche euch viel Spaß.
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1: 7:30.
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1: Heute Abend viele Wolken in der Nacht, teils nur locker bewölkt. Es bleibt windig, die Tiefsttemperatur 16 Grad in der Nacht. Morgen wird's wieder windig, aber da kommen Regenschauer dazu. Top-Temperatur 24 Grad.
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1: Die drei neuesten Blitzer für euch. B2 Augsburg Richtung Donauwörth, kurz vor Nordendorf unter der Brücke. A8 München Richtung Stuttgart, kurz vor Zusmarshausen eine Abstandsmessung. Und Augsburg Zollernstraße, da steht ein Blitzeranhänger.
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1: Obacht, A8 Stuttgart Richtung München. Zwischen Friedberg und Dasing liegt eine Eisenstange auf der Fahrbahn. Dann nochmal die A8 Richtung München. Zwischen dem Kreuz München West und München Obermenzing ein defektes Fahrzeug. Und in der Gegenfahrt Richtung zwischen Adelzhausen und Dasing Gegenstände auf der Fahrbahn. Ansonsten, ja, weitgehend freie Fahrt. Auf der A99 Richtung München Südwest. Zwischen dem Kreuz München West und Germering Nord hat es noch einen Unfall gegeben. Staus und Blitzer an die 08000 96 7 96 7. Vielen Dank und euch allen gute Fahrt in diesen Dienstagabend. Der heutige Tag, der war irgendwie wie ein Gebrauchtwagenverkäufer in einem schlecht sitzenden Anzug. Ein bisschen windig. Kriegen wir morgen wieder, auch mit Regen. Jetzt weht's euch aber erstmal eine halbe Stunde Hits am Stück in die Ohren. Mit dabei Dermot Kennedy, Kamrat Felix Jähn und Alex Warren, Fever Dream.

Hitradio RT1 am Dienstagabend eine ganze halbe Stunde Hits am Stück für euch. Wobei, das ist eigentlich unlogisch. Eine ganze halbe Stunde? Ja, ist es jetzt was Halbes oder was Ganzes? Aber gut, wenn man eine ganze halbe trinkt, ist es ja auch eine ganze Brotzeit. Egal mit welchem Treibstoff ihr durch diesen Abend kommt, ich schieb noch ein bisschen mit an. 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
13: Viele Wolken ziehen durch den Abend, aber es bleibt trocken. Und auch in der Nacht kommt nichts runter. Die Luft kühlt ab bis auf 16 Grad in Günzburg. Morgen dann weiter grau mit kaum Sonne und immer mal wieder Regen. Dazu liegen die Höchstwerte bei 25 Grad.
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14: Mit Lisa Schwarzkopf, guten Abend. Aus der Opposition und von Gewerkschaften hagelt es Kritik an den Plänen von Familienministerin Prien zum Elterngeld. Es soll monatlich leicht erhöht, dafür aber nicht mehr so lang gezahlt werden. Geht gar nicht, so die Linke. Und der DGB findet, der Elterngeldbetrag müsse deutlich höher ausfallen. Bei den Generalsanierungen der Bahn reißen die Probleme nicht ab. Nach der Strecke Hamburg-Berlin verzögert sich jetzt auch Nürnberg-Regensburg. Grund sind Verzögerungen bei der Sicherheitsprüfung der Stellwerktechnik. Eigentlich sollte die Strecke Freitag wieder freigegeben werden. Neuer Eröffnungstermin ist Ende des Monats. In der Oberpfalz ist die Feuerwehr am Morgen auf einem Campingplatz im Großeinsatz gewesen. Auf dem Platz in Eschenbach standen gleich mehrere Wohnwagen in Brand. Bei den Löscharbeiten sind Überreste eines Toten entdeckt worden. Um wen es sich dabei handelt und wie er oder sie ums Leben kam, ist noch unklar. Es gibt einen richtigen Boom bei Startups in Deutschland. Im ersten Halbjahr wurden mehr als 3000 gegründet. Das ist ein neuer Rekord, heißt es vom Startup-Verband. Ein Grund ist die Entwicklung von künstlicher Intelligenz. Jedes dritte neue Unternehmen hat einen KI-Bezug.
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13: Die neuesten Blitzer stehen auf der B2 Augsburg Richtung Donauwörth, kurz vor Nordendorf unter der Brücke, auf der A8 München Richtung Stuttgart, kurz vor Zusmarshausen, mit Abstandsmessung und in Augsburg auf der Zollernstraße.
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13: Auf der A8 München Richtung Stuttgart, Achtung, zwischen Burgau und Leipheim liegen Gegenstände auf der Autobahn. 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
2: Viele Wolken ziehen durch den Abend, aber es bleibt trocken und auch in der Nacht kommt nichts runter. Die Luft kühlt ab bis auf 16 Grad in Günzburg. Morgen dann weiter grau mit kaum Sonne und immer mal wieder Regen. Dazu liegen die Höchstwerte bei 25 Grad.
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2: Die neuesten Blitzer stehen auf der B2 Augsburg Richtung Donauwörth, kurz vor Nordendorf unter der Brücke, auf der A8 München Richtung Stuttgart, kurz vor Zusmarshausen mit Abstandsmessung und in Augsburg auf der Zollernstraße. Auf der A7 Füssenreute Richtung Ulm. Achtung, zwischen Nersingen und dem Kreuz Ulm-Elchingen ist die linke Spur gesperrt. Gute Fahrt mit Hitradio RT1.
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1: Viele Wolken hängen am Himmel, aber es bleibt trocken bis in die Nacht rein. In Günzburg geht's runter auf rund 16 Grad. Morgen dann weiter viele Wolken und immer wieder Regen. Zwischendurch klappt's auch mal kurz mit trockenen Phasen. Die Höchstwerte liegen bei etwa 25 Grad.
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2: Mit Lisa Schwarzkopf, guten Abend. Familienministerin Prien bekommt Gegenwind für ihre Pläne zum Elterngeld. Künftig soll es pro Monat etwas mehr geben. Dafür wird's nicht mehr so lange gezahlt. Die Grünen sprechen von einem falschen Signal an Eltern. Dem Deutschen Gewerkschaftsbund reicht die Erhöhung nicht. Bringen mögliche Sonntagsöffnungen den Innenstädten wirklich etwas? Darüber wird gestritten. Der DGB warnt, profitieren würden vor allem große Handelsketten. Kleine Läden gerieten weiter unter Druck. Der Tourismuskoordinator der Bundesregierung Ploss hält dagegen. Er erwartet neue Impulse für die Innenstädte. Nur 5 NATO-Länder schaffen wohl schon in diesem Jahr das neue Verteidigungsziel. Das Bündnis nennt Estland, Griechenland, Lettland, Litauen und Polen. Sie kommen auf 5% ihrer Wirtschaftsleistung für Verteidigung und ähnliche Ausgaben. Deutschland liegt bei knapp 3%. Titelverteidiger Argentinien hat bei der Fußball-WM das Aus im Achtelfinale gerade so verhindern können. Die Argentinier holten gegen Ägypten in der letzten Viertelstunde einen 2-Tore-Rückstand auf und setzten sich am Ende mit 3:2 durch. Im Viertelfinale wartet entweder die Schweiz oder Kolumbien.
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1: Die neuesten Blitzer stehen auf der B2 Augsburg Richtung Donauwörth, kurz vor Nordendorf unter der Brücke und in Augsburg auf der Zollernstraße sowie auf der Mühlhauser Straße stadteinwärts.
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1: Auf der A7 Füssen-Reute Richtung Ulm. Achtung, zwischen Nersingen und dem Kreuz Ulm-Elchingen ist die linke Spur gesperrt.
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1: Viele Wolken hängen am Himmel, aber es bleibt trocken bis in die Nacht rein. In Günzburg geht's runter auf rund 16 Grad. Morgen dann weiter viele Wolken und immer wieder Regen. Zwischendurch klappt's auch mal kurz mit trockenen Phasen. Die Höchstwerte liegen bei etwa 25 Grad.
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1: Die neuesten Blitzer stehen auf der B2 Augsburg Richtung Donauwörth, kurz vor Nordendorf unter der Brücke und in Augsburg auf der Zollernstraße sowie auf der Mühlhauser Straße stadteinwärts. Auf der A7 Füssenreute Richtung Ulm. Achtung, zwischen Nersingen und dem Kreuz Ulm-Elchingen ist die linke Spur gesperrt.
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4: Viele Wolken hängen am Himmel, aber es bleibt trocken bis in die Nacht rein. In Günzburg geht's runter auf rund 16 Grad. Morgen dann weiter viele Wolken und immer wieder Regen. Zwischendurch klappt's auch mal kurz mit trockenen Phasen. Die Höchstwerte liegen bei etwa 25 Grad.
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5: Mit Cornelius Dreger. Guten Abend. Aus der Opposition und von Gewerkschaften hagelt es Kritik an den Plänen von Familienministerin Prien zum Elterngeld. Es soll monatlich leicht erhöht, dafür aber nicht mehr so lange gezahlt werden. Geht gar nicht, so die Linke. Und der DGB findet, der Elterngeldbetrag müsse deutlich höher ausfallen. Raucher müssen ab kommendem Jahr tiefer in die Tasche greifen. Die Bundesregierung hat eine höhere Tabaksteuer auf den Weg gebracht. Bis 2030 könnte eine normale Schachtel Zigaretten bis zu 11 Euro kosten. Das soll mehr Geld in die Staatskasse spülen und dafür sorgen, dass weniger geraucht wird. Der milliardenschwere U-Boot-Deal stärkt auch weiter die Beziehungen zwischen Europa und Kanada. Das deutsche Unternehmen TKMS soll ja die neue kanadische U-Boot-Flotte bauen. Wohl auch ein Schritt, sich weiter unabhängig von den USA zu machen. Titelverteidiger Argentinien hat bei der Fußball-WM das Aus im Achtelfinale gerade so verhindern können. Die Argentinier holten gegen Ägypten in der letzten Viertelstunde einen 2-Tore-Rückstand auf und setzten sich am Ende mit 3:2 durch.
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4: Die neuesten Blitzer stehen in Augsburg auf der Zollernstraße und auf der Mühlhauser Straße stadteinwärts.
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4: Auf der A96 München Richtung Lindau. Achtung, zwischen Landsberg am Lech Nord und Landsberg am Lech West liegt ein Reifenteil auf der Autobahn.
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1: Viele Wolken hängen am Himmel, aber es bleibt trocken bis in die Nacht rein. In Günzburg geht's runter auf rund 16 Grad. Morgen dann weiter viele Wolken und immer wieder Regen. Zwischendurch klappt's auch mal kurz mit trockenen Phasen. Die Höchstwerte liegen bei etwa 25 Grad. Die neuesten Blitzer stehen in Augsburg auf der Zollernstraße und auf der Mühlhauser Straße stadteinwärts. Alles frei auf den Straßen, keine Staus. Gute Fahrt mit Hitradio RT1.
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1: Viele Wolken hängen am Himmel, aber es bleibt trocken bis in die Nacht rein. In Günzburg geht's runter auf rund 16 Grad. Morgen dann weiter viele Wolken und immer wieder Regen. Zwischendurch klappt's auch mal kurz mit trockenen Phasen. Die Höchstwerte liegen bei etwa 25 Grad.
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2: Mit Cornelius Dreger. Guten Abend. Familienministerin Prien bekommt Gegenwind für ihre Pläne zum Elterngeld. Künftig soll es pro Monat etwas mehr geben, dafür wird es nicht mehr so lange gezahlt. Die Grünen sprechen von einem falschen Signal an Eltern. Dem Deutschen Gewerkschaftsbund reicht die Erhöhung nicht. Großalarm in New York. Ein Wolkenkratzer droht dort möglicherweise einzustürzen. Der ehemalige Pfizer-Hauptsitz wird zu einem Wohngebäude umgebaut und soll höher werden. Nun haben sich aber zwei tragende Säulen verbogen. Rund um das Hochhaus wurden mehrere Gebäude geräumt, darunter eine Schule. Titelverteidiger Argentinien hat bei der Fußball-WM das Aus im Achtelfinale gerade noch so abwenden können. Ägypten führte bis weit in die zweite Halbzeit mit 2:0. Innerhalb einer Viertelstunde erzielte Argentinien dann drei Tore, darunter auch ein Treffer von Messi. Die nordische Kombination fliegt bei den Olympischen Spielen raus. Das hat das Internationale Olympische Komitee beschlossen. Bei den Winterspielen in Frankreich in 4 Jahren wird es die Sportart nicht mehr geben, weil sie so unbeliebt ist, heißt es vom IOC.
1: Die neuesten Blitzer stehen in Augsburg auf der Zollernstraße und auf der Mühlhauser Straße stadteinwärts. Auf der A7 Füssenreute Richtung Ulm. Achtung, zwischen Altenstadt und Illertissen steht ein kaputtes Auto auf der Fahrbahn.
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1: Viele Wolken hängen am Himmel, aber es bleibt trocken bis in die Nacht rein. In Günzburg geht's runter auf rund 16 Grad. Morgen dann weiter viele Wolken und immer wieder Regen. Zwischendurch klappt's auch mal kurz mit trockenen Phasen. Die Höchstwerte liegen bei etwa 25 Grad. Die neuesten Blitzer stehen in Augsburg auf der Zollernstraße und auf der Mühlhauser Straße stadteinwärts. Alles frei auf den Straßen, keine Staus. Gute Fahrt mit Hitradio RT1.
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1: Mit Cornelius Dreger. Guten Abend. Das US-Militär meldet neue Angriffe auf den Iran. Begründet werden die mit Angriffen auf 3 Tanker in der Straße von Hormuz. Washington macht die Führung in Teheran dafür verantwortlich. Eigentlich gilt zwischen den USA und dem Iran eine Waffenruhe. Aus der Opposition und von Gewerkschaften hagelt es Kritik an den Plänen von Familienministerin Prien zum Elterngeld. Es soll monatlich leicht erhöht, dafür aber nicht mehr so lange gezahlt werden. Geht gar nicht, so die Linke. Und der DGB findet, der Elterngeldbetrag müsse deutlich höher ausfallen. In New York haben Polizei und Rettungsdienste mehrere Gebäude rund um einen Wolkenkratzer geräumt. Der 37-stöckige Turm ist womöglich einsturzgefährdet. In das Hochhaus werden gerade Luxuswohnungen eingebaut. Dabei haben sich 2 tragende Säulen verformt. Der milliardenschwere U-Boot-Deal stärkt auch weiter die Beziehungen zwischen Europa und Kanada. Das deutsche Unternehmen TKMS soll ja die neue kanadische U-Boot-Flotte bauen. Wohl auch ein Schritt, sich weiter unabhängig von den USA zu machen.
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1: Mit Cornelius Dreger. Im Irankrieg wird wieder geschossen. Die US-Armee hat nach eigenen Angaben Ziele im Iran massiv angegriffen. Zuvor waren in der Straße von Hormuz 3 Tanker beschossen worden. Washington macht Teheran dafür verantwortlich und hat auch Ölsanktionen gegen den Iran wieder in Kraft gesetzt. Auf dem NATO-Gipfel in Ankara ist der Iran-Krieg Anlass für Donald Trump gewesen, mal wieder auf das Verteidigungsbündnis zu schimpfen. Die übrigen Staats- und Regierungschefs tüten lieber Rüstungsdeals ein. Verträge im Wert von rund 44 Milliarden Euro sollen unterzeichnet werden. Großalarm in New York. Ein Wolkenkratzer droht dort möglicherweise einzustürzen. Der ehemalige Pfizer-Hauptsitz wird zu einem Wohngebäude umgebaut und soll höher werden. Nun haben sich aber zwei tragende Säulen verbogen. Rund um das Hochhaus wurden mehrere Gebäude geräumt, darunter eine Schule. Die Schweiz hat das letzte Viertelfinalticket gelöst. Gegen Kolumbien stand es über 120 Minuten 0:0. Im Elfmeterschießen verwandelte Ruben Vargas dann den entscheidenden Elfer zum 4:3. Die Schweiz trifft im Viertelfinale auf Argentinien. Der Weltmeister hatte sich zuvor nach starker Aufholjagd mit 3:2 gegen Ägypten durchgesetzt.
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1: Mit Cornelius Dreger. Die Waffenruhe zwischen den USA und Iran ist erstmal wieder Geschichte. Die USA haben den Iran massiv angegriffen, wie das US-Militär mitgeteilt hat. Hintergrund: Washington wirft Teheran Attacken auf 3 Tanker in der Straße von Hormuz vor. Der Iran drohte umgehend mit Vergeltung. Auf dem NATO-Gipfel in Ankara ist der Iran-Krieg Anlass für Donald Trump gewesen, mal wieder auf das Verteidigungsbündnis zu schimpfen. Die übrigen Staats- und Regierungschefs tüten lieber Rüstungsdeals ein. Verträge im Wert von rund 44 Milliarden Euro sollen unterzeichnet werden. Familienministerin Prien bekommt Gegenwind für ihre Pläne zum Elterngeld. Künftig soll es pro Monat etwas mehr geben, dafür wird es nicht mehr so lange gezahlt. Die Grünen sprechen von einem falschen Signal an Eltern. Dem Deutschen Gewerkschaftsbund reicht die Erhöhung nicht. Das Viertelfinale bei der Fußball-WM ist komplett. Die Schweiz hat sich im Elfmeterschießen gegen Kolumbien durchgesetzt. Nach 120 Minuten waren noch keine Tore gefallen. Im Viertelfinale wartet auf die Schweiz Argentinien. Der Weltmeister hat zuvor Ägypten mit 3:2 besiegt.
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